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11: Und der begrüßt euch recht herzlich zur 1350. Ausgabe eurer Schlager-Radio-Show. Heute mal wieder mit dem neuen Ohrenfutter. Es gibt die Neuvorstellungen, richtig. Letzte Woche die Top 30 mit der neuen Nummer 1. Nino De Angelo und Marina Marx, Bella Italia Amore. Ihr habt sie gehört. Na klar, und ihr konntet auch wieder abstimmen für die neue Hitparade. Alle 30 platzierten Titel, zum Beispiel Helene Fischer, Achim Petri, Sunrise, Liane, Fantasy, Die Amigos, Ella Endlich, waren wieder wählbar. Ja, aber auch 24 neue Schlager. Ja, und diese 24 neue Schlager, die gibt's heute auf euren Gehörgang. Mit dabei heute Julian Rhein, Gabriela Massa, die Schlagerpiloten, Andreas Zaron, Uta Bresan, Monika Martin, Nico Alesi und viele, viele andere. 2 Stunden lang ganz, ganz neue Schlagermucke, aber auch volkstümliche Mucke. In unsere kleine volkstümliche Hitparade Das Bergecho ist auch wieder Bestandteil. 4 neue volkstümliche Songs gibt's auch. Jetzt legen wir los mit den Schlagerpiloten. Wir reisen mit ihnen auf Koh Samui. Richtig, und Anni Perker feiert dort dann eine Fiesta del Sol, eine Sommerparty. Das ist der Anfang der heutigen Schlagerrallye mit den Neuvorstellungen. Viel Spaß dabei wünsche ich, und mit ich meine ich mich, Michael Klein-Luttmar.
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0: Anni Perker mit neuer Musik. Wo? Na klar, bei eurer Schlager-Radioshow. Hier ist die Schlager-Rallye heute mit den Neuvorstellungen.
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0: Jawohl, 24 Stück an der Zahl haben wir und zwei haben wir schon gehört. Aber es geht natürlich sofort weiter mit einem Pur-Klassiker. Die Funkelperlenaugen, das ist schon lange, lange her, als dieser Titel von Pur auf den Markt kam, in den 80ern schon. Jetzt gibt's eine neue Version von DJ Herzbeat. Der hat sich nämlich Axel Fischer an die Seite geholt und beide interpretieren diesen Song gleich als Neuvorstellung Nummer 3. Gabriela Massa bringt dann italienisches Flair in die Schlagerrallye hinein, zerfleddert ihr neuer Titel und Julian Reim nimmt Aloe Vera. Für was auch immer wird er uns verraten. Maria Voskania ist dann die Neuvorstellung Nummer 6 mit Erster, letzter Kuss und Kevin Neon ist ganz allein.

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0: Lukas Cordalis und wir sind reif für die Insel. Naja, welche Insel es ist, das wissen wir jetzt. Das war sie, die Neuvorstellung Nummer 9.
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0: Hat aber noch viel mehr Neuvorstellungen. Jetzt zum Beispiel gehen wir in eine Diskothek. Wir sind Disco mit Andreas Zaron zusammen. Uta Bresan hat dann neue Musik. Die Liebe hat dich auserwählt. Das ist dann die Neuvorstellung Nummer 11. Genau, und Vincent Groß hat sich mal wieder Verstärkung an die Seite geholt. Keine geringeren als die Esteriore Brothers, Amore mit Mio. Ihr ganz, ganz neuer Song und Melia bildet dann die Neuvorstellung Nummer 13, der schönste Teil von mir. Jawohl, geht dann ab mit Wolfgang Lippert auf der 14, Niemals was bereut, sein neuer Song. Und Monika Martin ist auch wieder mit dabei, Glaubst du an Liebe? Auch sie hat wieder neue Musik im Gepäck, die Dame aus Graz. Ihr merkt eine Riesengeschwindigkeit, na klar, denn hier ist ja auch die Schlager-Rallye, eure Schlager-Radioshow. Heute mit ganz neuer Musik, jetzt von Monika Martin, Wolfgang Lippert, Melia, Vincent Groß und die Esteriore Brothers. Ein Wahnsinns-Zungenbrecher. Uta Bresan, und den kann man ganz einfach aussprechen. Hier ist Andreas Zaron.
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1: Grüß Gott, liebe Hörerinnen und Hörer der Schlager-Rallye. Hier spricht Monika Martin aus Österreich. Ich gratuliere euch. 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

0: Monika Martin und Glaubst du an Liebe? Das war sie, unsere Neuvorstellung Nummer 15 und fast auch schon die erste Stunde der heutigen Schlagerrallye.
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0: Ja, fast, denn wir haben noch einen ganz, ganz neuen Song, der allerdings außer Wertung läuft. Warum? Weil englischsprachig und nicht in unserer Hitparade vertreten. Er ist tatsächlich zurück. Vor einigen Jahren gewann er Deutschland sucht den Superstar, genauer gesagt die vierte Staffel. Er war damals der Liebling von Dieter Bohlen, Mark Medlock. Dann hat er sich komplett zurückgezogen, wollte mit allem nichts mehr zu tun haben. Und jetzt ist er zurück, hat neue Musik gemacht und die werden wir jetzt hören. Back into the Sun, Mark Medlock in dieser Schlagerrallye. Wie gesagt, außer Konkurrenz. Mit der Konkurrenz geht's dann nachher weiter in der zweiten Stunde. Unter anderem noch mit Mitch Keller, Norman Langen, Olaf Henning, Tommy Fischer und vielen, vielen anderen. Beginnen gleich sofort mit Mario Monti in der zweiten Stunde. Amore Mio, mein Leben, das ist sein neuer Song. Ist nachher unsere Neuvorstellung Nummer 16. Tja, und dann haben wir noch den Oldie der Woche und wir haben auch noch vier neue volkstümliche Songs. Also, es lohnt sich, dran zu bleiben. Jetzt für Mark Medlock. Bis gleich!

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0: angekündigt. Mario Monti mit neuer Musik. Amore mio, mein Leben. Das ist sein ganz neuer Song. Unsere Neuvorstellung Nummer 16.
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0: Ja, und das bin ich. Und ich habe noch ganz viel neue Schlagermusik mit im Gepäck. Es gibt in dieser zweiten Stunde noch Musik von Mitch Keller, Norman Langen, Tanja Lasch, Olaf Henning, Tommy Fischer und auch volkstümliche neue Musik von den Draufgängern oder aber auch den Schürzenjägern. Also ihr merkt, wir haben noch einiges mit euch vor. Ganz am Ende dann auch den Oldie der Woche. Jetzt gibt's erst noch Schlagerneuvorstellungen bis zur Position Nummer 20. Ja, und dann rutschen wir rüber in die volkstümliche Musikszene. Aber erst Nico Alesi, Sempre Sempre, sein neuer Song, die Neuvorstellung Nummer 17. Adiyama kennt man als Solokünstlerin, ihn dann eher doch nur mit seinem Vox-Club, nämlich Corbinian, genau der Frontmann vom Vox-Club. Ich schieß dich zum Mond. So haben beide diesen Song genannt, den sie nun interpretieren als Duo, Adiyama und Corbinian. Mitch Keller dann auf der Neuvorstellungsposition Nummer 19. Das sind keine Tränen, sein ganz, ganz neuer Song. Und dann die Neuvorstellung Nummer 20 mit Norman Langen. Die Liebe schafft das schon. Das ist sein neuer Song. Tja, die Songs hören wir jetzt. Und dann wünsche ich euch ganz viel Spaß auch in dieser zweiten Stunde Schlagerrally. Die Ausgabe 1350 mit dem neuen Ohrenfutter. Ja, und mit mir, mit Michael Klein-Luttmer.
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0: Norman Langen und die Liebe schafft das schon. Neuvorstellung Nummer 20 der Schlager-Hitparade, der Schlager-Rallye Top 30. Vier Neuvorstellungen gibt es gleich noch, unter anderem mit Nicole Conring und Olaf Henning. Aber vorher gehen wir erstmal in die volkstümliche Musik rüber.
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0: Denn wir haben natürlich auch wieder ganz neue volkstümliche Musik mit im Gepäck. Die aktuelle Nummer 1 ganz oben auf dem Gipfel thront. Zum dritten Mal hintereinander schon Andreas Hastreiter und seine Rosalie. Vier neue volkstümliche Songs wollen ihm aber von diesem Gipfel herunterstoßen und selbst dort Platz nehmen. Tja, und diese vier Songs haben wir mit dabei. 3K, die drei Kärntner, Gib a Ruhe, so ihr neuer Song. Die Alpenrebellen mit Mir san am liebsten in die Berg, die Draufgänger, Mein Fend ist nicht da und die Schürzenjäger, Auf Ohrmal ist Sommer. Vier neue volkstümliche Songs jetzt in der Schlager-Rallye in unserer kleinen Bergecho-Hitparade.
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0: Die Schürzenjäger in der Schlagerrallye bzw. in der kleinen Bergecho-Hitparade. Volkstümliche Musik. Auf Ohrmal ist Sommer. Vorher gehört die Draufgänger, die Alpenrebellen und 3K, die drei Kärntner.
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0: Und natürlich könnt ihr auch diese volkstümliche Hitparade nachlesen im Internet unter schlagerrallye.de. Abstimmung geht übrigens immer am Samstag der Erstausstrahlung unserer Sendung. Immer samstags von 0 bis 18 Uhr könnt ihr dann auch eure Stimme abgeben. Schlagerrallye.de. Das ist die Homepage. Ganz einfach. Geht mal drauf. Ansonsten besucht uns auch mal auf Social Media. Instagram, da heißen wir Rallye Schlager und auf Facebook Schlagerrallye einfach mal eingeben. Ihr werdet uns finden. Auf jeden Fall. Jetzt wieder zurück in unsere Schlager-Hit-Parade bzw. in die Neuvorstellungen. Denn ich habe noch 4 Stück versprochen. Die kommen jetzt alle hintereinander. Tanja Lasch, der letzte Song aus ihrem letzten Album, der als Single veröffentlicht wird. Gib unserer Liebe keinen Namen, ihr neuer Song. Olaf Henning begegnet seiner Traumfrau auf der Neuvorstellungsposition Nummer 22. Nicole Conring, Dich gönn ich mir. Und Tommy Fischer hat seinen alten Titel Ich bin dein Kapitän ein neues Gewand gepackt. 2026 ist die Version Ich bin dein Kapitän, Tommy Fischer. Dann gleich unsere letzte Neuvorstellung, die Nummer 24. Legen wir also los mit unserem letzten Neuvorstellungsreigen.

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1: Tommy Fischer und ich bin dein Kapitän. Das war er dann, der letzte Song in der Neuvorstellungenriege, die Neuvorstellung Nummer 24.
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1: Alle Neuvorstellungen gehört, na klar, und ihr habt abgestimmt schon in der letzten Woche. Bin gespannt, wie es denn dann so aussieht in der nächsten Schlagerrallye Top 30. Nächste Woche gleiche Welle, gleiche Stelle, dann gibt es sie und dann wollen wir mal rausfinden, was ihr da so verzapft habt. Also nächste Woche wieder einschalten, dann gibt es die neue Schlagerrallye. Heute gibt es noch zwei ganz besondere Sachen. Einmal den Megamix der Woche und einmal den Oldie der Woche. Für den Oldie der Woche gehen wir zurück ins Jahr 1996. Ein Titel, der jetzt auch schon 30 Jahre auf dem Buckel hatte. Wahnsinn, oder? Ja, es ist ein Evergreen und wenn der aufgelegt wird, ist die Tanzfläche auf jeden Fall voll. Von einem Interpreten, der leider viel zu früh von uns gegangen ist. Oliver Frank, aber seine Musik ist das, was bleibt. Italienische Sehnsucht, der Riesenhit. Und den gibt es sogar als Oldie der Woche in der Maxi-Version. Viel Spaß dabei!
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0: Oliver Frank und seine italienische Sehnsucht, das Ganze in der Maxi-Version, war unser Oldie der Woche. Und das war sie dann, die Schlagerrallye für heute mit dem neuen Ohrenfutter, mit dem Oldie der Woche und jetzt gleich noch mit dem Megamix der Woche. Der kommt nämlich von Michel, der DJ Echolot Megamix ist unser Megamix der Woche. Nächste Woche gibt's die neue Schlagerrallye, schaltet dann gerne wieder ein. Dann gibt's die Top 30, die Hitparade, die ihr mit euren Stimmen gewählt habt. Bin mal gespannt, wer da wieder ganz, ganz oben steht auf der Pole Position, aber auch auf dem Bergecho-Gipfelthron. Mal schauen, mal hören. Ich wünsche euch auf jeden Fall eine ganz, ganz tolle Woche. Werdet oder bleibt gesund. Das wünscht euch Michael Klein-Luttmar. Tschüssikowski.
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0: Die Nummer von Big Mountain, Baby, I Love Your Way. Und unser Weg führt uns jetzt direkt in die Weekend Show. Mit der geht's nämlich jetzt los. Und da hört ihr gleich in der nächsten halben Stunde diesen Sommerhit. Na klar, Monroe sind in the house und Hot Summer. Außerdem kommt das Teil ja auch noch. Oh, schöne Musik, oder? Rockstroh haben die Erleuchtung mit Licht. Es ist 10 Uhr.
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2: Im Studio Sönke Röhling. AfD-Bundesparteitag, rund 50.000 erwartete gegen Demonstranten, tausende Polizisten. Erfurt steht vor zwei herausfordernden Tagen. Bei der Polizei rechnet man damit, dass sich über 2.000 gewaltbereite Linksextremisten aus ganz Europa auf den Weg nach Thüringen machen. Finn Riebesel freundlich berichtet.
3: Die Polizei stellt sich darauf ein, dass viele Demonstranten die Anreise der AfD-Delegierten blockieren wollen und sich dabei im Zweifel auch über Demo-Verbote hinwegsetzen. Bundesinnenminister Dobrindt blickt darauf mit Sorge und befürchtet, dass am Ende die Leidtragenden die Polizeikräfte sein werden. Die AfD will unter anderem ihren Bundesvorstand wählen. Alice Weidel und Tino Chrupalla dürften im Amt bestätigt werden.
2: Finanzminister Klingbeil will für das kommende Jahr neue Schulden in Höhe von über 200 Milliarden Euro aufnehmen, das berichtet das Erste. Demnach sind knapp 120 Milliarden Neuschulden für den regulären Haushalt vorgesehen. Mehr als 80 Milliarden kommen im Rahmen der Sondervermögen Bundeswehr, Infrastruktur und Klimaneutralität hinzu. Das Handwerk fordert für den Herbst ein zweites Reformpaket zur Senkung der Sozialbeiträge. Die Lohnzusatzkosten müssten wieder Richtung 40%, sagte der Präsident des Zentralverbands des Deutschen Handwerks Dietrich in der Bild. Der starke Anstieg der Rentenbeiträge müsste durch eine entsprechende Senkung der Krankenkassen- und Pflegebeiträge mindestens kompensiert werden, so Dietrich. Jetzt müsse die Regierung aber erstmal das erste Reformpaket umsetzen. Angesichts stark steigender Mieten fordert der Deutsche Gewerkschaftsbund einen sofortigen 6-jährigen Mietenstopp. Außerdem braucht es einen massiven Ausbau von öffentlichem und sozialem Wohnungsbau, eine wirksame Mietpreisbremse und schärfere Regeln gegen Mietwucher, so ein Sprecher. Bei der Fußball-WM stehen Ägypten und Argentinien im Achtelfinale. Ägypten setzte sich gegen Australien mit 5:3 nach Elfmeterschießen durch. Argentinien gewann mit 3:2 nach Verlängerung gegen Kap Verde. Aktuell spielt Kolumbien gegen Ghana. Unterdessen hat Jürgen Klopp bestätigt, dass der DFB ihn als neuen Bundestrainer angefragt hat. Eine feste Zusage kann er aber noch nicht geben, wie Klopp bei Magenta TV klarmachte.
4: Ich habe einen bestehenden Vertrag mit Red Bull, habe mehrfach gesagt, wie gerne ich diesen Job mache, aber habe auch gesagt, dass ich Interesse daran habe, an den Gesprächen habe, weil die müssen natürlich erst geführt werden. Und mit meinem Arbeitgeber, mit Oliver Minzlaff, muss ich natürlich auch reden, weil, also ich weiß, dass er ihm der deutsche Fußball auch im Herzen liegt und ja dementsprechend sehr offen ist für diese Gespräche, aber geführt werden müssen sie ja trotzdem.
5: Das Wetter. Sonnig und trocken läuft der Vormittag vor allem im Süden und Südwesten. Sonst gibt's Sonne und Wolken und ab und zu kann auch mal ein bisschen Regen runterkommen. Später wird's verbreitet sommerlich warm mit Höchstwerten zwischen 19 und 30 Grad. Morgen dann mehr Wolken und immer wieder Regen, vereinzelt auch kurze Gewitter. Dazu maximal 21 bis 31 Grad.
0: Vielen Dank.
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0: Und er wünscht euch einen wunderschönen guten Morgen. Und das haben wir gerade gelernt. Jawohl, Kloppi ist bereit. Kloppi ist bereit. Also wenn Klopp schon bereit ist, dann bin ich's schon dreimal. Genau für die Show heute Vormittag. Die nächsten 4 Stunden gehören einfach uns. Cool, dass ihr dabei seid.
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0: was haben wir schon wieder für eine Woche hinter uns gebracht? Meine Güte, war da eine Menge los, oder? Ja, Bundesregierung hat ein großes Paket vorgestellt. Nagelsmann ist auf Arbeitssuche und der Klopp hat sich bereit erklärt. Ich würde es ja machen, er wäre bereit. Und dann hat der Sommer mal Gott sei Dank eine Pause eingelegt, oder? Also von den Temperaturen her, das war ja kaum noch auszuhalten. Boah, also... Komm, Hand aufs Herz, wir sind doch alle froh irgendwie, dass der Sommer gerade mal eine Pause macht. Ja, einfach mal durchatmen und ich sag mal die Wohnung wieder durchlüften oder das Haus. Das war ja kaum auszuhalten. Und zum Ende der Woche und zum Start ins Wochenende gibt es sie wieder hier, eure Weekendshow. Und ich habe eine Menge vorbereitet, Nostalgie, reden wir ja alle gerne drüber. Aber es gibt einfach Sachen aus der Nostalgie, vielleicht Geschichten, Personen, über die reden wir heute noch, obwohl es gar nicht mehr da ist. Außerdem werden wir uns heute mal über unser Internetnutzverhalten unterhalten. Wie geduldig seid ihr eigentlich im Internet? Also ich kann schon mal vorwegnehmen, ich bin es 0,0. Also wenn die Seite nicht gleich aufgeht, boah, drehe ich durch. Und dann reden wir heute, ihr alle kennt den Hit von den Prinzen, das ist alles nur geklaut. Und das gibt es auch ja bei Begriffen. Und wo die geklaut wurden, das klären wir später hier in der Show. Ansonsten quatschen, grüßen, gratulieren, schwatzen, blödeln oder einfach nur fröhlich sein. Geht wie immer. Ihr müsst nur eins machen, mir eine WhatsApp schicken.
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0: Genau.

0: 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Kannst vergessen. Hätte ich noch im Bett gelegen, hätte weniger Stress gehabt, hätte mir um 9 noch einen geschleudert, hätte mich umgedreht. Wäre alles besser gewesen, weißt du? So eine Scheiße, Alter.
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Hey, hey, hey, hier ist die Weekend Show, 10.23 Uhr, 7 Minuten noch, dann haben wir schon inzwischen 10:30. Ich habe Freunde, geht heute einkaufen und wenn ihr einkaufen geht, zum Beispiel Lebensmittel, können aber auch andere Dinge sein wie Möbel, Kleidungsstücke. Seid ihr so, ich sag mal, ein Markenfetischist? Das heißt, ihr kauft immer nur das Produkt der Marke. Oder greift ihr auch mal zu neuen Produkten? Also ich habe das ja schon gemacht und irgendwann stellt man doch mal fest, wenn man ehrlich ist, die No-Name-Produkte sind manchmal besser als das Original. Wie kann das sein? Und deswegen habe ich gedacht, hier komm, wir machen eine Service-Rubrik heute hier auf und wir helfen uns untereinander. Gibt es irgendwie so ein No-Name-Produkt, wo ihr sagt, hey, das ist doch viel besser als das Original. Gebt doch nicht so viel Geld aus, ihr könnt es doch viel günstiger haben. Nehmt die No-Name-Marke, spart Geld und habt mehr davon. Also wir helfen uns heute untereinander. Gibt es No-Name-Marken, wo ihr sagt, jo, die sind klar besser als das Original? Gerne reinschicken per WhatsApp. 05136 80 23 835. Nochmal 05136 80 23 835. Schickt mir mal No-Name-Marken rein, die einfach besser sind als das Original. Und vielleicht, wenn ihr es dann ausprobiert, aber nur vielleicht, also ganz vielleicht, könnte es ja sein, dass dem einen oder anderen

0: weiter mit Shawn Mendes. Und diese Hits warten schon auf Auslieferung. Oh ja, wir waren in der Gute-Laune-Kiste unterwegs. Calvin Harris, Sam Smith, Promises. Und das hier habe ich auch noch mitgebracht.
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0: gibt's hier gleich bei mir, bei mir auf die Ohren. Und so heißt die Show.
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0: Und ich wünsche euch einen schönen guten Morgen und muss sich auch gleichzeitig entschuldigen, dass hier heute wird eine Dauerwerbesendung, aber es ist zu eurem Nutzen. Wir reden nämlich heute darüber, welche No-Name-Produkte, also wir machen es auf Englisch, welche No-Name-Produkte sind einfach besser als das Original. Gerne reinschicken, 051 386 23 835. Dankeschön, ihr seid schon fleißig dabei. Andrea Neigel hat reingeschickt, nämlich, Achtung, die After Eight von Aldi. Die Chocolate Mints, so heißen sie, sind doch viel besser. Claudia Kugel meint, und das interessiert wahrscheinlich die jungen Leute, Red Bull. Unser S-Budget Energy ist einfach viel besser. Und dann hier lese ich von Kerstin Knickmeier, die nachgemachten gut und günstig Variante von Macaroli. Die sind sogar besser. Warum? Weil da ist Hartkäse mit bei. Und Achtung, was höre ich gerade? Macy Gray will auch mal neue Produkte probieren. Sie sagt nämlich, I try.

0: So, mal ganz ehrlich, Freunde. Also bei Macy Gray, da frage ich mich ja immer, wie viel Zigaretten muss man eigentlich rauchen, um so eine Stimme zu bekommen? Aber denk bitte dran, Rauchen gefährdet die Gesundheit. Was nicht die Gesundheit gefährdet, ist klar, Musikgenuss. Den präsentieren wir hier jeden Samstag in der Weekendshow. Und natürlich will ich euch auch so ein bisschen informieren. Und das bedeutet, wir schauen gemeinsam mal immer in die Charts rein, die Top 5 immer. Albumcharts, wie sieht's da aus? Die eins der letzten Woche, die kam ja von Bonus MC und Ruff Camora. Palmen aus Plastik rutscht runter noch gerade auf die 5. Ein Neueinsteiger auf der 4, das ist Hannibal, Haram, Stufe Rot. Dann Heaven Shall Burn, Wanderer, neu auf der 3. Auf der 2 auch Neueinsteiger aus Deutschland, die Gasteruther Spatzen. Wer kennt sie nicht? Die Sonne scheint für alle. Und Schandmaul, direkt auf die 1 eingestiegen mit ihrer Platte Leuchtfeuer. Und selbstverständlich, ihr kennt mich wenig, gut sortiert und gut vorbereitet, eigentlich in der Regel. Und deswegen schauen wir jetzt gemeinsam in die Top 5 hinein.
1: Platz 5.
0: Ja, einen Platz verbessern können sich diese Woche Tempest City mit Self Away. Tempest City wurde ja 2021 von dem Sänger und Songwriter Aiton Pelé zusammen mit dem Produzentenduo Sync, bestehend aus Aviv Barenholz und Chan Cordova, gegründet. Die drei Freunde arbeiteten bereits vorher erfolgreich schon im Hintergrund zusammen und schrieben Songs für Pop- und EDM-Künstler, unter anderem darunter Seth Deed oder auch Dimitri Vegas.
1: Platz 4.
0: Ja, auf der 4 haben wir ein Erfrischungsgetränk, zumindest so heißt der Song. Sprite von Bonus MC, Jizzes und Junglers, gelingt damit auch der höchste Neueinstieg. In seiner Instagram-Story gibt Bonus MC ein Update zu seinem Privatleben. Das macht er relativ selten. Demnach hat er das bisherige Jahr für ihn ja doch verrückte fangen können. Es geht um eine abrupte Trennung, um gesundheitliche Probleme und um die Rolle als Vater. Seine 13-jährige Tochter zu Beginn des Jahres ist aufgrund unvorhersehbaren Umständen zu ihm gekommen. Gleichzeitig machte er bekannt, dass er nicht mehr mit seiner langjährigen Partnerin Mary zusammen ist, und obendrauf gab es dann leider noch eine schwere Krankheit im Familienkreis. Ich kann euch eins versichern, die Plätze 3, 2 und 1, die gehen bei uns auch gleich hier in der Weekend Show. Wie gesagt, I promise. Calvin Harris.
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0: sie haben sich mal direkt in eure Ohren geschossen. MIA, Paper Plans, It's The Weekend Show und natürlich die Plätze 3, 2 und 1. Sie finden uns noch in den offiziellen deutschen Singlecharts. Was machen wir? Klar, wir schauen jetzt direkt rein.
1: Platz 3.
0: Summer Jam und Billa Joe können die drei mit Kilimanjaro verteidigen. Summer Jam gehört ja längst zu, ja, den Legenden des Deutschraps. Doch denkt er mittlerweile auch über sein Karriereende nach? Ganz klar nein, denn das hat er in einem Interview verraten. Dort sagte er, ich will was ganz Großes.
1: Platz 2.
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0: Nicht mehr gut genug für die Spitze sind Kitschkrieg, Blumengarten und Shirin David. Der Song steigt aber ein auf Platz 129 der US-Billboard-Charts. Ein ungewöhnlicher Meilenstein für einen deutschsprachigen Song nach Angaben des Labels. Ja, ist das der erste Titel dieser Art, dem das in diesem Jahrtausend gelingt. Prominente Vorgänger gibt es natürlich auch. Zum einen 99 Luftballons von Nena. Und dann gab es nochmal Rock Me Amadeus von Falco oder auch Autobahn von Kraftwerk.
1: Platz 1.
0: Ja, wir müssen ja sagen, das DFB-Team ist zwar raus, doch in den offiziellen deutschen Charts, ja, nimmt der WM-Song weiter Fahrt auf. Das offizielle Teil Die Die steht nun erstmals an der Spitze und beschert damit Shakira ihren 5. Nummer 1-Hit. Neben Shakira werden auch zwei weitere Acts übrigens in der Halbzeitshow des WM-Finales auftreten. Wer wird am Start sein? Zum einen die K-Pop-Band BTS und dann Legende, muss man ja sagen. Madonna wird auch auftreten.

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0: nur die Cream à la Cream in eurem Radio. Prince. Wie gesagt, die Cream à la Cream kommt gleich dann noch von Topic versus oder und A7S Kernkraft 400. Stay tuned.
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0: was für 90er gleich in der Show. Gala, Freed from Desire, können wir alle mitsingen. Und apropos mitsingen, können wir auch bei dem Teil hier, das kommt nämlich auch noch. Das sind Outkast mit Miss Jackson, es ist 11 Uhr.
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2: Im Studio Sönke Röhling. AfD-Bundesparteitag, rund 50.000 erwartete Gegendemonstranten, tausende Polizisten. Erfurt steht vor zwei herausfordernden Tagen. Bei der Polizei rechnet man damit, dass sich über 2.000 gewaltbereite Linksextremisten aus ganz Europa auf den Weg nach Thüringen machen. Finn Riebesel freundlich berichtet.
3: Die Polizei stellt sich darauf ein, dass viele Demonstranten die Anreise der AfD-Delegierten blockieren wollen und sich dabei im Zweifel auch über Demo-Verbote hinwegsetzen. Bundesinnenminister Dobrindt blickt darauf mit Sorge und befürchtet, dass am Ende die Leidtragenden die Polizeikräfte sein werden. Die AfD will unter anderem ihren Bundesvorstand wählen. Alice Weidel und Tino Chrupalla dürften im Amt bestätigt werden.
2: Finanzminister Klingbeil will für das kommende Jahr neue Schulden in Höhe von über 200 Milliarden Euro aufnehmen, das berichtet das Erste. Demnach sind knapp 120 Milliarden Neuschulden für den regulären Haushalt vorgesehen. Mehr als 80 Milliarden kommen im Rahmen der Sondervermögen Bundeswehr, Infrastruktur und Klimaneutralität hinzu. Das Handwerk fordert für den Herbst ein zweites Reformpaket zur Senkung der Sozialbeiträge. Die Lohnzusatzkosten müssten wieder Richtung 40%, sagte der Präsident des Zentralverbands des Deutschen Handwerks Dietrich in der Bild. Der starke Anstieg der Rentenbeiträge müsste durch eine entsprechende Senkung der Krankenkassen- und Pflegebeiträge mindestens kompensiert werden, so Dietrich. Jetzt müsse die Regierung aber erstmal das erste Reformpaket umsetzen. Angesichts stark steigender Mieten fordert der Deutsche Gewerkschaftsbund einen sofortigen 6-jährigen Mietenstopp. Außerdem braucht es einen massiven Ausbau von öffentlichem und sozialem Wohnungsbau, eine wirksame Mietpreisbremse und schärfere Regeln gegen Mietwucher, so ein Sprecher. Bei der Fußball-WM stehen Ägypten und Argentinien im Achtelfinale. Ägypten setzte sich gegen Australien mit 5:3 nach Elfmeterschießen durch. Argentinien gewann mit 3:2 nach Verlängerung gegen Kap Verde. Aktuell spielt Kolumbien gegen Ghana. Unterdessen hat Jürgen Klopp bestätigt, dass der DFB ihn als neuen Bundestrainer angefragt hat. Eine feste Zusage kann er aber noch nicht geben, wie Klopp bei Magenta TV klarmachte.
4: Ich habe einen bestehenden Vertrag mit Red Bull, habe mehrfach gesagt, wie gerne ich diesen Job mache, aber habe auch gesagt, dass ich Interesse daran habe, an den Gesprächen habe, weil die müssen natürlich erst geführt werden. Und mit meinem Arbeitgeber, mit Oliver Minzlaff, muss ich natürlich auch reden, weil, also ich weiß, dass er ihm der deutsche Fußball auch am Herzen liegt und er dementsprechend sehr offen ist für diese Gespräche, aber geführt werden müssen sie ja trotzdem.
1: Das Wetter. Sonnig oder mit wenig Wolken läuft's gerade im Süden und Südwesten. Sonst sind viele Wolken unterwegs und ab und zu kann auch mal ein bisschen Regen runterkommen. Bis zum Mittag bleibt das so. Die Höchstwerte liegen heute zwischen 19 und 30 Grad. Morgen dann mehr Sonne-Wolken-Mix, dazu immer wieder Regen und vereinzelt kurze Gewitter, maximal 31 Grad.
0: Vielen Dank und einmal muss ich diesen schlechten Witz machen. Wenn Jürgen unser neuer Trainer werden würde, also Voraussetzung ist, er wird ja dann freigestellt oder entlassen, das wäre schon Klopper.
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0: Ja, deswegen übergebe ich euch das Ruder. Tag zusammen, wir reden heute darüber, welche Produkte sind als No-Name besser als das Original. Ihr gebt die Tipps, schickt sie rein per WhatsApp 05136 80 23 835. Also ich bekomme vorwiegend Lebensmitteltipps reingeschickt, wie zum Beispiel Melanie Chiara meint, Softcake von Edeka, der ist einfach besser von der No-Name-Marke. Dann Seffi Aldi dabei, die müssen gute No-Name-Produkte herstellen. Bei Heiko Mannling meint, die Kinderschokolade, die von Aldi ist einfach um Meilen besser. Generell meint er, die Schokolade von Aldi sei klasse. Dasselbe meint auch Marion Däumling. Dann auch das hier von Aldi und ich mache keine Werbung, ich kriege kein Geld dafür. Achtung, unbezahlte Werbung. Ute Rüther meint nämlich, die Doppelkekse von Aldi sind auch besser und die Moser-Rot-Schokolade schmeckt ihr auch besser. Und dann hier auch wieder von Aldi, schreibt zumindest Michelle Seibert. Jumbo von Aldi, viel besser als das Kinder-Bueno vom Original.
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0: ein Song, der immer geht, oder? Beim nächsten Na Na Na Na ist es 11 vor 11.
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0: Ja, ich weiß, in einigen Bundesländern sind die Ferien gestartet. Thüringen gestern, Niedersachsen am Mittwochmittag oder Donnerstag. Aber trotz alledem, Klugscheißerwissen, Bildungsauftrag gilt fürs ganze Jahr. Es gibt eine Studie und ja, gab tatsächlich, dass 95% der Menschen ihr Handy ohne Grund herausholen, wenn sie sich in einer peinlichen Situation befinden. Wenn sie keinen Bock drauf haben, zack, Handy in der Hand. Manche Menschen haben eine innere Uhr, die als natürlicher Wecker fungiert. Kein Scheiß. Und es ihnen ermöglicht, aufzuwachen, wann sie es wollen. Das hätte ich auch gerne, ne? Scheiß was auf Snooze-Funktion. Innere Uhr macht den ganzen Kram. Beim Einschlafen, wenn wir schon bei Uhren und Schlafen sind, beim Einschlafen verlassen uns zuerst das Sehvermögen, dann geht der Geschmackssinn flöten, danach der Geruchssinn, der Tastsinn und ganz zuletzt hört man nichts mehr. Dann geht nämlich das Gehör. Und dann, es gab einen Mann, der eine Zugentgleisung, eine herabfallende Tür eines Flugzeuges, einen Busunfall, ein brennendes Auto und zwei Verkehrsunfälle überlebt hat. Und da hat das Schicksal es wirklich gut mit ihm gemeint. Am Ende hat er nämlich im Lotto gewonnen.

Oh ja, der geilste Teil der Woche ist hier. Euer Wochenende, EV21. It's the Weekend Show. Und jetzt gerade, ich sag mal, zum Ende des Schuljahres. Wie gesagt, einige sind ja in den Ferien, andere gehen noch. Da ist es ja so, es finden dann gerne Abschlussfahrten oder Klassenfahrten statt, ja? Und das hat mich, ich sag mal, in die Überlegung gebracht. Wie waren denn meine Klassenfahrten? Und ich muss sagen, sie waren legendär. Ja. Und ich glaube, wir haben alle noch so Erinnerungen an die Klassenfahrt, wie zum Beispiel, Mensch, du stehst Schmiere und schaust, ob Frau Eickmeier kommt. Wenn wir bei den Mädels dann klopfen. Nicht, dass wir Ärger kriegen, wenn wir erwischt werden. Ja, das kennen wir doch alle. Sind wir zu den Mädels? Was haben wir gemacht? Komm, ich plaudere aus dem Nähkästchen. Dann haben die Mädels gesagt, wir ziehen uns aus und ihr zieht euch auch aus. Ja, und was hast du als Mann gemacht? Ganz schnell die Hose runtergezogen. Dann durften die Mädels einmal auf den Pipi-Mann schauen. Ja, komm. Geschenkt, oder? Oder dann auf Klassenfahrten Gespräche in Gemeinschaftszimmern. Und in wem bist du verknallt? Ja, herrlich, ne? Schöne Erinnerung. Oder dann nach Mittagessen zum Beispiel, ist euch auch von diesem Linseneintopf so schlecht? Ja, weil einfach, ich sag mal, dieser Fraß in diesen Hotels, der war doch Mist, ne? War nie was Tolles mit bei. Oder was haben wir auch alle gemacht? So ganz heimlich. Dann sind wir ganz weit weggegangen von der Unterkunft, haben der Mama ganz schluchzend angerufen, ne? Völlig verheult, weil wir Heimweh hatten. Eigentlich nur, um zu fragen, ob es dem Kanicke oder dem Meerschweinchen gut geht, ne? Ist doch so. Oder, naja, morgen heißt es dann mit der 8b und 20 Minuten Schlaf in den Knochen den Harzer Brocken erklimmen. Mann, waren die Tage lang und die Nächte kurz. Oder man saß irgendwann, hat ein bisschen Tränen in den Augen gehabt und dann solche Sachen wie, nein, ich hab doch gar kein Heimweh, niemals nicht. Die Tränen

0: Oh ja, freut euch mit mir gemeinsam auf diesen Kracher in der nächsten halben Stunde. Linkin Park in the end. Und obendrauf lege ich das hier noch. Das sind Marshmallow, Pink und Sting. Dreaming, wir schauen zu, es ist oh, 11:30.
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0: Hallöchen, und die Weekend Show hilft heute und deswegen sind wir so eine kleine Dauerwerbesendung irgendwie geworden, weil ihr schickt uns heute Produkte rein, die vom No Name viel besser sind als vom Original. Also wir vertrauen jetzt euren Erfahrungen und andere dürfen davon profitieren und können es ja dann auch mal ausprobieren. Und deswegen freue ich mich über jede Nachricht von euch. Und immer wieder Aldi-Schokolade lese ich, egal welche, die ist am besten. Dann die Lakritze von Aldi soll auch besser sein. Das Eis von Aldi ist auch besser. Dann aber der Reis vom Lidl ist besser und bei Netto und bei Lidl sind dann halt der Reis einfach besser. Endlich mal eine andere Markenname. Nachher denken hier die Leute, ich frage mir alle, ob ihr von Aldi irgendwas geschenkt bekommt. Holger Westphal sagt, Nutella, Coca-Cola und so weiter haben irgendwie stark nachgelassen, also was das Geschmackliche angeht. Und auf diesen selben Zug springt der Michael, der meint, Cola Zero Sugar, und zwar die von Lidl, schmeckt einfach viel besser als das Original von Coca-Cola.

Das ist der aktuelle Shit von Alex Warren, Passenger. Gerade mal angemacht in eurer Weekend-Show hier. 11.33 Uhr Minuten und ja, wir müssen mal ein bisschen nostalgisch werden. Sind wir ja heute eh unterwegs, Markennamen kommt es auch nicht mehr drauf an. Und ich habe festgestellt, es gibt einfach Kombis-Produkte, die gibt es leider nicht mehr. Und irgendwie vermisse ich sie. Ja, ich hätte sie gern zurück. Und das ist vielleicht ein Aufruf, wenn der ein oder andere Verantwortliche von der Firma gerade zuhört. Hier, bitte wieder auf den Markt schmeißen, weil ich weiß, es geht nicht nur mir so. Wie zum Beispiel Dr. Oetker. Hört jemand von Dr. Oetker zu? Hier, dieser Marke, ihr wisst schon. Also ich fand ja sehr genial, eine Kombi, die, sage ich mal, Fastfood besser gar nicht kombinieren kann. Nämlich könnt ihr euch noch erinnern an den legendären Pizza-Burger? Ja, hier Leute, zurück damit ins Regal. Ja, und dann, müssen wir ehrlich sein, als Kind eine Welt ohne Erwachsene, die haben wir uns alle gewünscht, oder? Und da gibt es ja auch so Serien, die wirklich dann so funktioniert haben. Und damit ist gemeint The Tribe. Auch die Serie dürfte mal wieder im Fernsehen laufen. Oder? Was vermisse ich zum Beispiel? Die guten alten Zeiten von Gülcan, Mola und wie sie alle hießen. Ihr wisst schon, Viva TV, ne? Da lief den ganzen Tag Musikvideos, konnten wir uns anschauen. Ach, herrlich. MTV gab es ja auch noch. Einfach den ganzen Tag Musik nebenbei hören und die Videos glotzen. Herrlich. Wäre das nicht schön, wenn das auch mal wieder zurückkommen würde? Oder könnt ihr euch noch am Frufo erinnern? Na komm, die Experten unter euch, die wissen, das ist ein Quark, ja. Und was war das Tolle im Quark? Das war so ein Becher rund und in der Mitte gab es ein Extrafach. Und Achtung, wir haben es geliebt. Warum? Weil in diesem Extrafach was drin war. Eine Spielfigur. Und die wollten wir doch alle haben. Easy.

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0: 11 Uhr? Gleich 44 Minuten Kayla Sings Liebesbriefe in eurer Weekendshow. Und egal, wo wir hinhören, es gibt Fachkräftemangel in Deutschland. Das ist bekannt, wird auch immer wieder in der Politik diskutiert. Aber Olaf Schubert hat noch festgestellt, es gibt noch, ich sag mal, Fachkräftemangel in einer besonderen Branche.
1: Denn man muss es ja auch mal so sehen, als wir brauchen ja Fachkräfte. Da erzähle ich ja niemandem was Neues. Ja, es herrscht Fachkräftemangel in allen Bereichen. Das hängt natürlich auch mit Bezahlung zusammen. Das will ich nicht leugnen. Das habe ich selber auch erlebt. Bei meinem ersten Bewerbungsgespräch, ja, da hat der Chef gesagt, pass auf, bei uns verdienst du am Anfang wenig und später mehr. Da habe ich gesagt, okay, kein Problem, komme ich später wieder. So, jetzt Situation, Fachkräftemangel. Überall, ja, Handwerk, weiß man ja, Gastro, Fachkräftemangel ganz extrem in der Politik, Pflege. Ja, die größte Drastizität des Fachmangels offenbart sich natürlich, wie gesagt, eben im Pflegesektor. Es gibt auch Mangel in Bereichen, in denen man das gar nicht vermutet. Also zum Beispiel im Sektor frivoles Bewegtbild. Ja, der deutschen Pornoindustrie fehlen wirklich massiv männliche Darsteller. Also ich saß vorm Computer, arglos. Ich war im Netz, weiß gar nicht mehr, was ich machen. Genau, ich wollte irgendwas runterholen und ein Pornofilm. Und da sieht man den Fachkräftemangel eben ganz extrem, ja? Auf 5 Frauen kam dort ein Mann. Ja? Der hat sich dort einen abgehöckert. Also, das war komplett würdelos, ja? Also so ein niederschmetterndes Schauspiel, der hat irgendwie versucht, die Stellung zu halten, sag ich mal. Und das kann es doch nicht sein. Also ist das noch das Deutschland, das ich kenne? Und
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1: Das ist, macht so Spaß hier. Super hier. Wirklich, das ist so super.

0: Also komm Leute, sind wir mal ehrlich, es kann einen schon wahnsinnig machen, wenn man mal schnell was im Netz nachschauen will und sich einfach die Seite nicht aufbaut oder ChatGPT ewig lange für eine Antwort braucht. Wie lange würdet ihr so warten, bis sie abbricht? Das wollte ich mal wissen.
1: Boah, ich denke 3 bis 5 Sekunden. Wenn ich merke, lädt gar nicht, dann gehe ich da raus. Ja, ist nervig auf jeden Fall.
2: Ich habe das regelmäßig auf der Arbeit. Da ist das unwahrscheinlich schwierig mit der Internetverbindung. Wenn sich das nicht aufdröselt, nach 5 Sekunden spätestens breche ich das ab.
3: Ich denke auch so nach 3, 4, 5 Sekunden hat sich die Sache dann auch erledigt für mich. Dann switche ich schon wieder auf irgendeine App oder gucke irgendwie, dass ich mir anders helfen kann.
4: Ich verliere schnell die Geduld, vor allem wenn man irgendwas sehen möchte oder auch man bekommt Werbung angezeigt, ich klicke da drauf und dann lädt es nicht und dann irgendwie nach gefühlt 4 Sekunden drücke ich auf Restart, dann geht es immer noch nicht und dann habe ich auch keine Lust mehr, dann mache ich was anderes.
5: Ich verliere die Geduld sofort. Es geht mir total auf den Keks. Das kann doch im Jahr 2026 nicht angehen, dass eine Website nicht lädt.
0: Ja. Genau, eigentlich hat er doch recht, oder? Aber wir sind doch alle ungeduldig. Ich glaube, jeder von uns hat sich gerade in der Umfrage wiedergefunden. Es gibt tatsächlich eine spannende YouGov-Umfrage genau zu dem Thema digitale Geduld. Die nehmen wir gleich auseinander in der nächsten halben Stunde. Stay tuned, gleich noch Musik von Flo. Don't break her heart.
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0: Auf der anderen Seite der Nachrichten gibt's Musik, die eure Boxen garantiert zum Schwitzen bringt, wie das Teil hier. Großartig. JC Earl Shakis, Empire State of Mind. Und für alle, die es elektronisch ein bisschen mehr mögen, habe ich auch noch was mitgebracht, nämlich das Teil hier. Der seine Karriere ja leider an den Nagel gehangen hat. Gibt keine neue Mucke von ihm. Die Rede ist von Martin Solveig. Und The Night Is Out gibt's auch gleich in den nächsten 30 Minuten. Der Blick zu, es ist kurz vor 12 Uhr.
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2: Im Studio Sönke Röhling. AfD-Bundesparteitag, rund 50.000 erwartete Gegendemonstranten, tausende Polizisten. Erfurt steht vor zwei herausfordernden Tagen. Bei der Polizei rechnet man damit, dass sich über 2.000 gewaltbereite Linksextremisten aus ganz Europa auf den Weg nach Thüringen machen. Finn Riebesel freundlich berichtet.
3: Die Polizei stellt sich darauf ein, dass viele Demonstranten die Anreise der AfD-Delegierten blockieren wollen und sich dabei im Zweifel auch über Demo-Verbote hinwegsetzen. Bundesinnenminister Dobrindt blickt darauf mit Sorge und befürchtet, dass am Ende die Leidtragenden die Polizeikräfte sein werden. Die AfD will unter anderem ihren Bundesvorstand wählen. Alice Weidel und Tino Chrupalla dürften im Amt bestätigt werden.
2: Finanzminister Klingbeil will für das kommende Jahr neue Schulden in Höhe von über 200 Milliarden Euro aufnehmen, das berichtet das Erste. Demnach sind knapp 120 Milliarden Neuschulden für den regulären Haushalt vorgesehen. Mehr als 80 Milliarden kommen im Rahmen der Sondervermögen Bundeswehr, Infrastruktur und Klimaneutralität hinzu. Das Handwerk fordert für den Herbst ein zweites Reformpaket zur Senkung der Sozialbeiträge. Die Lohnzusatzkosten müssten wieder Richtung 40%, sagte der Präsident des Zentralverbands des Deutschen Handwerks Dietrich in der Bild. Der starke Anstieg der Rentenbeiträge müsste durch eine entsprechende Senkung der Krankenkassen- und Pflegebeiträge mindestens kompensiert werden, so Dietrich. Jetzt müsse die Regierung aber erstmal das erste Reformpaket umsetzen. Angesichts stark steigender Mieten fordert der Deutsche Gewerkschaftsbund einen sofortigen 6-jährigen Mietenstopp. Außerdem braucht es einen massiven Ausbau von öffentlichem und sozialem Wohnungsbau, eine wirksame Mietpreisbremse und schärfere Regeln gegen Mietwucher, so ein Sprecher. Bei der Fußball-WM stehen Ägypten und Argentinien im Achtelfinale. Ägypten setzte sich gegen Australien mit 5:3 nach Elfmeterschießen durch. Argentinien gewann mit 3:2 nach Verlängerung gegen Kap Verde. Aktuell spielt Kolumbien gegen Ghana. Unterdessen hat Jürgen Klopp bestätigt, dass der DFB ihn als neuen Bundestrainer angefragt hat. Eine feste Zusage kann er aber noch nicht geben, wie Klopp bei Magenta TV klarmachte.
4: Ich habe einen bestehenden Vertrag mit Red Bull, habe mehrfach gesagt, wie gerne ich diesen Job mache, aber habe auch gesagt, dass ich Interesse daran habe, an den Gesprächen habe, weil die müssen natürlich erst geführt werden. Und mit meinem Arbeitgeber, mit Oliver Minzlaff, muss ich natürlich auch reden, weil, also ich weiß, dass er ihm der deutsche Fußball auch im Herzen liegt und er dementsprechend sehr offen ist für diese Gespräche, aber geführt werden müssen sie ja trotzdem.
1: Das Wetter. Sonnig oder mit wenig Wolken läuft's gerade im Süden und Südwesten. Sonst sind viele Wolken unterwegs und ab und zu kann auch mal ein bisschen Regen runterkommen. Bis zum Mittag bleibt das so. Die Höchstwerte liegen heute zwischen 19 und 30 Grad. Morgen dann mehr Sonne-Wolken-Mix, dazu immer wieder Regen und vereinzelt kurze Gewitter, maximal 31 Grad.
5: Dankeschön!
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0: Tag zusammen, heute geht's in der Show darum, Marke versus No-Name. Aber wir kümmern uns mehr um No-Name. Wir holen uns heute hier Tipps von euch ab. Welche No-Name-Marke kann einfach mehr als die Marke? Gerne weiter reinschicken. 05136 8023 835. Marion Nitz isst sehr gerne Nutella, aber nicht das Original. Nein, das von Aldi und von Rewe sei viel besser, weil es nicht so süß ist. Dann hier Ilmis ist dabei, der Rotko von Netto. Einfach genial, schreibt sie. Einfach besser als der von Kühne. Dann Caroline Demmig meint, viele Marken sind nur teuer. Zum Beispiel, ich esse lieber die Billigschokolade als irgendwelche Marken von Lindt oder Haché, weil sie einfach besser schmecken. Dann Rumkokos von Spar, besser als das Original, meint zumindest Eva Presser. Kerstin Mars gemeint, wenn ihr hier Freunde vom Buttergemüse seid, das von Aldi ist auch sehr zu empfehlen. Und dann meint Susanne Müller so ein bisschen allgemein. Naja, da gibt es viel auch von gut und günstig, zum Beispiel von Edeka. Viele Eigenmarken sind super, auch zum Beispiel die Lidl oder auch Aldi-Ware. Und ich muss sagen, ich habe ja auch schon viele No-Name-Produkte ausprobiert. Ich muss auch sagen, es gibt so in jedem Supermarkt so No-Name-Produkt, wo ich auch sage, es ist viel besser als das Original.
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0: Weekend Show läuft bei euch um 12.11 Uhr. Nehmen wir mal an, ihr stellt ChatGPT eine Frage oder ihr wollt online shoppen oder irgendetwas im Internet recherchieren. Also alles Dinge, die die meisten von uns wirklich täglich tun. Wie lange würdet ihr warten, bis ihr eine Antwort bekommt oder sich eine Webseite dann aufgebaut hat? Nicht sehr lange, denn das hat eine YouGov-Umfrage herausgebracht. Mehr als die Hälfte der Internetnutzer bricht nämlich digitale Anwendungen ab, wenn sie länger als einige Sekunden warten müssen. Mehr zu dieser Studie und was sich am Internet hierzulande ändern muss, darüber sprechen wir jetzt mit Ivo Ivanov, der bei mir in der Leitung ist. Hallo.
1: Ich grüße Sie. Hallo.
0: Hallo, Herr Ivanov. Ich habe es ja eben so ein bisschen schon mal verraten. Wie groß ist denn die Geduld der Deutschen bei, ich sag mal, digitalen Anwendungen?
1: Also die Geduld ist deutlich kleiner geworden. Das sehen wir auch bei KI. Da sind die Millisekunden relevant. Wenn ein digitaler Dienst nicht funktioniert, wenn die Antwort nicht kommt, wenn die Reaktion nicht da ist auf einer Webseite oder im Videobereich, im Streamingbereich, im Live-TV-Bereich, dann

0: dann ist man genervt.
1: Wie sieht's denn abseits der KI aus?
0: Das betrifft längst nicht nur die KI. Ob Website, Streaming, Gaming oder Bezahlen im Netz. Sobald es ruckelt oder hängt, steigt der Frust. Gerade beim Streaming oder beim Spielen merken Nutzer Verzögerungen sofort. Und das ist ja genau der Punkt. Digitale Angebote werden nicht nur nach dem Inhalt bewertet, sondern auch danach, wie schnell und flüssig sie funktionieren.
1: Ja.
0: Und Unternehmen, die kämpfen um Kunden und Zufriedenheit, hängt von Internetgeschwindigkeit ab.
1: Was heißt denn das jetzt für Unternehmen, aber auch für unsere digitale Infrastruktur?
0: Geschwindigkeit ist alles. Wenn ein Dienst langsam ist, denken viele sofort, das funktioniert nicht und das beeinträchtigt das Vertrauen. Für Unternehmen ist das entscheidend. Es geht um Reputation, um Leistungsversprechen und insgesamt um die Zufriedenheit von Kunden. Egal um welche Applikation es geht. Es geht von Online-Banking bis hin zu Fußball live. Und wenn es da nicht funktioniert, sind die Kunden sofort weg.
1: Aber wie können wir denn unsere digitale Infrastruktur irgendwie verbessern?
0: Indem wir digitale Infrastruktur näher an Menschen bringen. Also nicht nur gute Netze, sondern auch Rechenleistung dort, wo sie gebraucht wird. Dazu gehören Glasfaser, Mobilfunk, Rechenzentren, die näher an Nutzer und Unternehmen rücken. Denn je kürzer der Weg für die Daten, desto geringer die Verzögerung, desto besser die Qualität. Wenn Deutschland digital erfolgreich bleiben will, müssen wir genau diese Infrastruktur jetzt konsequent ausbauen, bis in die letzte Berghütte.
1: Sagt Ivo Ivanov von YouGov. Ich sage vielen Dank für die ganzen Informationen.
0: Ich danke Ihnen.
1: Sehr, sehr gerne. Also höchstens 10 Sekunden haben wir gerade gelernt, würde über die Hälfte der Internetnutzer warten, bis sie sich eine Webseite aufgebaut hat oder sie von der KI, wie zum Beispiel ChatGPT, eine Antwort bekommen. Dauert es länger, würden sie die Anwendung schließen. Das sagt zumindest die aktuelle Umfrage.

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kurzer Ohrenvergleich hier bei euch in der Weekend-Show und wir stellen fest, es ist 12 Uhr und 21 Minuten. Ja, und 2025 war für sie zumindest ein Jahr voller Umbrüche. Wir reden von ihr hier, Katy Perry. Nach der Trennung von ihrem langjährigen Partner Orlando Bloom, mit dem sie auch die Tochter Daisy Duff hat, verarbeitet die Sängerin ihre Emotionen nun in neuer Mucke. Im Podcast Unfamous with Justin Traitor sprach die 41-Jährige wirklich sehr, sehr offen darüber, wie sehr sie die vergangenen Monate einfach geprägt haben. Und das letzte Jahr war ziemlich hart, sagte sie selber, dass sie sich erstmal ja bewusst erlaubt habe, ihre Wut zuzulassen. Es gibt einen neuen Song, der heißt Watch It Burn. Beschäftigt ja Katy sich damit, ihrer Dunkelheit und den Gefühlen, die sie lange verdrängt habe. Anstatt sich weiter auf Selbstmitleid oder in Selbstmitleid zu verlieren, habe sie beschlossen, den Schmerz zuzulassen und daraus zu lernen. Die Sängerin beschreibt diesen kreativen Prozess selber als eine ja, Art Befreiungsschlag. Nach dem Ende ihrer Beziehung mit Orlando Bloom schlägt sie nun neue Töne an in ihrem neuen Song, zeigt die Popstar-Ikone sich so verletzlich und ungefiltert wie selten zuvor und gesteht, dass sie ihre Wut wirklich jahrelang unterdrückt hat. Wir hören uns das Teil mal an. Hier ist sie und wie ich sie immer liebevoll nenne, Tante Käthe in eurem Radio. Watch it burn.

0: Macht euch den Samstag eures Lebens. Und das hier an Musik baller ich euch in der nächsten halben Stunde in die Ohren. Bisschen was Deutsches gefällig, kein Problem, habe ich dabei.
1: Also schließt euch die Augen.
0: Ja, das ist Zeit für die großen Gefühle. Max Herre, Philipp Posel. Wolke 7. Ich habe am Himmel noch nicht durchgezählt, wo die jetzt heute genau ist. Außerdem den Sound der 90er bei mir gleich mit dem Teil, ja? Oh ja. DJ Bobo. Keep on dancing, gleich halb eins.
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0: Kennt ihr noch Tipp? Tipp war die Eigenmarke von Real. Real wissen wir, gibt es nicht mehr. Tipp war das Kürze für toll im Preis. Und wir reden ja heute, welche No-Name-Produkte sind einfach besser als das Original. Niki Chess meint, Nuspi ist einfach besser als das Nutella. Cornelia Ratorius schreibt, von gut und günstig die Remoulade. Schmeckt ihr einfach besser. Kenne kein einziges. Also Gabriele Seitz hat mir das geschickt und meint, ich kenne kein einziges No-Name-Produkt, was besser ist. Angela Rosenthal sieht es anders. Der Doppeldecker-Pudding von Aldi ist einfach viel besser als das Original von Dr. Oetker. Was haben wir hier noch? Ach, der Aperol von Aldi ist eine Eigenmarke, soll auch besser schmecken. Das Mignon oder die Mignon-Schnitten von Hofer sind einfach besser. Und dann hier Barbara Riedel meint, die Schokolade von Penny, die hat's auch. Die ist besser. Oder alles Reiniger.

0: Samstagmittag, 12.34 Uhr. Ist auch so eine optimale Zeit für meine Wochenempfehlung.
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0: Und da muss ich mal knallharte Fakten vortragen. 23 Jahre jung, bereits dreifache Grammy-Preisträgerin und über 36 Millionen weltweit verkaufte Alben. Olivia Rodrigo ist sozusagen die neue Pop-Prinzessin und mit Yuncin Preddy, Sad for a Girl So in Love, ist ihr drittes Album da. Eine Sammlung trauriger Liebeslieder, aber voller Romantik, Sehnsucht und Angst. Ja, Olivia Rodrigo nennt Künstlerinnen wie Taylor Swift, Alanis Morissette, Avril Lavigne, Lordi und Fiona Apple als wichtigsten Einfluss. Ihr Sound verbindet moderne Pop-Produktion mit Elementen aus alter Nerdtiff-Rock, Singer-Songwriter-Pop und auch irgendwie so ein bisschen Pop-Punk. Ja, wer auf dem neuen Album wieder mit dem wütenden, gebrochenen Retro-Pop-Punk rechnet, der Goods oder auch Shore, das sind ja die beiden Vorgängeralben, sehr geprägt hat, wird beim ersten Anhören dann aber etwas irritiert sein. Rodrigo wirkt deutlich nachdenklicher, melancholischer, lehnt sich wieder mehr in gefühlvollen Balladen. Außerdem fließen dann auch noch so kleine Indie-Rock-Dream-Pop-Momente mit ein, gespickt mit 80s angehauchten Synths und Rodrigos drückenden, mitreißenden Vocals. Wir hören doch mal rein jetzt in diese Platte.

Das ist auch mein Albumtipp in dieser Woche. Kommt von Olivia Rodrigo und heißt You Seem Pretty Sad for a Girl So in Love. Auch wenn auf diesem Album das Album sich so deutlich weniger eignet, diesem aufgeladenen Gefühl von Girlhood und Wut, dass man da irgendwie freien Lauf lassen kann, schafft es Rodrigo auch auf diesem Album einen weiteren großen Schritt nach vorne zu gehen und wirklich komplexe Gefühle in ein schönes und vielfältiges Popgewand zu kleiden. Ich bin überzeugt von der Platte, ihr könnt sie euch gönnen. Wir hören natürlich einen Song daraus, hier ist sie mit Purple. Das

0: Ja, für mehr Romantik in der Show. Gerade angemacht, Romantic, Always You. 12 Uhr und 43 Minuten, wenn ihr gerade die Uhr am Kram seid. Ihr habt ja mich hier, die Weekend Show an diesem Samstag. Und Claudia Neumann kommentiert ja aktuell für ZDF oder für das ZDF einige WM-Spiele. Und das leider nicht ganz kritikfrei. Sie ist nicht gerade sehr beliebt unter den Zuschauern. Sie war auch, ja, muss man ganz ehrlich sagen, nicht immer gut drauf. Aber man muss sie ja zugutehalten. Einfach ist der Job nicht, weil man steht ja auch so als Fußballkommentator ja immer so ein bisschen unter Druck.
1: Und erlauben Sie mir die Formulierung dieser Art, also neu gekommen ist jetzt gerade ein Mann, der in seinem Nachnamen einfach zu viele E's hat. Deswegen musste ich mich kurz sammeln, um ihn auszusprechen das erste Mal. Druck ist groß. Sebelle Bälle.
0: Ja, okay. Aktuell, die Festivalsaison hat angefangen und Festivals sind ja legendär, gerade wenn man ein paar Tage da bleibt und auch dort schön zeltet und für mehrere Tage ist. Für diese Truppe hier ist es aber, ich würde mal sagen, ein wenig scheiße gelaufen.
2: So Leute, Festival Tag 3. Uns hat einfach jemand in den Trichter geschissen. So eine ekelhafte Scheiße, Alter.
0: Das ist schon Pech. Und komm, hier noch eine Top-Antwort aus einer Quiz-Show.
3: In welcher Stadt in NRW befindet sich in der Lichtburg der hierzulande größte Kinosaal?
4: Essen.
3: Welchen Buchstaben muss man in Ralf entfernen, um den Namen eines telegenen Außerirdischen zu erhalten?
4: P.
3: Entschuldige bitte. Es ist, das ist schon ein Jahresrückblick, verdächtig. Ja,

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0: dieser Stunde noch Reste, und zwar von Rudimental und John Newman. Fear the Love, Ohrenblick.
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0: macht ihr auch gleich. Wenn ich euch verrate, was in der nächsten halben Stunde hier an Musik läuft. Vorher noch die letzten Töne von John. Oh. Oh. Großartiger Song mit Gefühlen. Bonnie und Clyde, Sarah Connor und Henning Beland. Außerdem dieser 90er noch. New Kids on the Block, Step by Step. Es ist 13 Uhr und ein paar gequetschte.
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2: Im Studio Sönke Röhling. AfD-Bundesparteitag, rund 50.000 erwartete Gegendemonstranten, tausende Polizisten. Erfurt steht vor zwei herausfordernden Tagen. Bei der Polizei rechnet man damit, dass sich über 2.000 gewaltbereite Linksextremisten aus ganz Europa auf den Weg nach Thüringen machen. Finn Riebesel freundlich berichtet.
3: Die Polizei stellt sich darauf ein, dass viele Demonstranten die Anreise der AfD-Delegierten blockieren wollen und sich dabei im Zweifel auch über Demo-Verbote hinwegsetzen. Bundesinnenminister Dobrindt blickt darauf mit Sorge und befürchtet, dass am Ende die Leidtragenden die Polizeikräfte sein werden. Die AfD will unter anderem ihren Bundesvorstand wählen. Alice Weidel und Tino Chrupalla dürften im Amt bestätigt werden.
2: Finanzminister Klingbeil will für das kommende Jahr neue Schulden in Höhe von über 200 Milliarden Euro aufnehmen, das berichtet das Erste. Demnach sind knapp 120 Milliarden Neuschulden für den regulären Haushalt vorgesehen. Mehr als 80 Milliarden kommen im Rahmen der Sondervermögen Bundeswehr, Infrastruktur und Klimaneutralität hinzu. Das Handwerk fordert für den Herbst ein zweites Reformpaket zur Senkung der Sozialbeiträge. Die Lohnzusatzkosten müssten wieder Richtung 40%, sagte der Präsident des Zentralverbands des Deutschen Handwerks Dietrich in der Bild. Der starke Anstieg der Rentenbeiträge müsste durch eine entsprechende Senkung der Krankenkassen- und Pflegebeiträge mindestens kompensiert werden, so Dietrich. Jetzt müsse die Regierung aber erstmal das erste Reformpaket umsetzen. Angesichts stark steigender Mieten fordert der Deutsche Gewerkschaftsbund einen sofortigen 6-jährigen Mietenstopp. Außerdem braucht es einen massiven Ausbau von öffentlichem und sozialem Wohnungsbau, eine wirksame Mietpreisbremse und schärfere Regeln gegen Mietwucher, so ein Sprecher. Bei der Fußball-WM stehen Ägypten und Argentinien im Achtelfinale. Ägypten setzte sich gegen Australien mit 5:3 nach Elfmeterschießen durch. Argentinien gewann mit 3:2 nach Verlängerung gegen Kap Verde. Aktuell spielt Kolumbien gegen Ghana. Unterdessen hat Jürgen Klopp bestätigt, dass der DFB ihn als neuen Bundestrainer angefragt hat. Eine feste Zusage kann er aber noch nicht geben, wie Klopp bei Magenta TV klarmachte.
4: Ich habe einen bestehenden Vertrag mit Red Bull, habe mehrfach gesagt, wie gerne ich diesen Job mache, aber habe auch gesagt, dass ich Interesse daran habe, an den Gesprächen habe, weil die müssen natürlich erst geführt werden. Und mit meinem Arbeitgeber, mit Oliver Minzlaff, muss ich natürlich auch reden, weil, also ich weiß, dass er ihm der deutsche Fußball auch im Herzen liegt und er dementsprechend sehr offen ist für diese Gespräche, aber geführt werden müssen sie ja trotzdem.
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5: Sonnig bis leicht wolkig läuft der Mittag bei uns rein und im Süden bleibt's meist trocken. Richtung Nachmittag ziehen im Norden und Osten mehr Wolken durch. Da kann ab und zu auch mal ein bisschen Regen runterkommen. Insgesamt werden es heute aber nochmal warme 19 bis 30 Grad. Morgen mal mehr, mal weniger Wolken, zwischendurch Regen und vereinzelt ein kurzes Gewitter, maximal bis 31 Grad.
0: Aber sind wir mal ehrlich, ein bisschen Regen kann die Natur vertragen, oder?
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0: Tag zusammen. Heute heißt es No Name. Welches ist besser als das Original? Ihr seid fleißig am Reinschicken. Freut mich sehr. Holger Littke meint, die Fischstäbchen und Kroketten von Edeka wären besser als das Original von Captain Iglo. Beate Thalermann, die Erdnussflips von Rewe holen sie mehr ab. Die Milchschnitte von Lidl schmeckt Jessica Hertel besser. Christa Nickel meint fast alles. Und Erwin Mutoschad hat geschrieben, und zwar Achtung, hier DL, Achtung, falsche Fragestellung. Die meisten No-Name-Produkte stammen aus derselben Fabrik und sogar aus derselben Maschine und haben dieselbe Rezeptur wie die Markenprodukte. Wenn da jemand trotzdem einen Unterschied schmeckt, sollte man sich ganz andere Fragen stellen. Hat ein Markenname einen Geschmack oder lassen sich die Verbraucher gerne veräppeln? Oh, gewagte These, oder?

Radio merkt schon, die Weekend-Show klar auf Sommer umgestellt. 13.11 Uhr an diesem Samstag. Und getreu dem Motto, alles nur geklaut, gibt's ja so Sachen, wo man denkt, man weiß, wo sie herkommen. Aber in Wirklichkeit, nee, ist nicht so. Ich meine, bei Eis, ne? Also Eis essen wir gerne im Sommer, kommt aus Italien, unbestritten. Aber wie sieht's denn aus bei Nudeln? Also ich würde sagen, die meisten von euch behaupten jetzt, die Nudeln kommen eigentlich aus Bella Italia. Ja, aber wer hat's erfunden? Ja, man sagt China, weil zumindest gab es dort als erstes die Nudeln. Dort fand man nämlich einen über 4000 Jahre alten Topf Spaghetti. Ah, Köttbullar. Da würden ja alle sagen, natürlich, die drücken wir uns alle, wenn wir beim Ikea sind, beim Besuch mal in den Kopf. Aber kommen die aus Schweden? Leider nein. Aus der Türkei. Wusste ich auch nicht. Das hat eine schwedische Behörde sogar schon mal gepostet. Ja? Haben wir noch was? Ja, alles nur geklaut? Croissants. Vom Namen her, Frankreich. Aber Pustekuchen. Die Ösis waren's. Ja, unsere Nachbarn. Die Franzosen haben sich wohl hier ja, vom handförmigen österreichischen Gebäck, nämlich den Kirpfel, inspirieren lassen. Und entstanden ist dann einfach ein Croissant. Dann, ja, die Hamburger, ne? Also vom Namen her würde man sagen, klar, die kommen aus Hamburg, aber nein. Also anders gesagt, sie kommen aus Amerika, weil wir diesen Fastfood-Kram alle aus Amerika kennen, aber die Hamburger heißen Hamburger, weil sie aus Hamburg kommen. Nämlich es ist so, um 1800 Leute chillen in Hamburg, sie wollen per Schiff nach Amerika, die Reiseverpflegung, Frikadellenbrötchen. Der Rest ist Geschichte. Ja, wusstet ihr auch nicht, ne? Und Techno? Techno verordnen wir alle unter Berlin, oder? Aber nix da. In Detroit, da kam Techno her. Da hat die afroamerikanische

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Ja, große Diskussion heute in der Weekend Show. Warum? Wir unterhalten uns heute über Markenprodukte und No-Name-Produkte. Und wir wollen herausfinden, was ist jetzt besser, das Original oder die Fälschung? Ja. Und viele schreiben dazu, naja, also es gibt No-Name-Produkte, die sind einfach viel besser als die Marke. Wie zum Beispiel Waltraud Hartmann, die schreibt, die meisten No-Name-Produkte sind oft besser als Markenprodukte, obwohl viele Produkte vom selben Hersteller stammen. Man muss nur hinten drauf schauen. Ja, es wird manchmal im selben Werk hergestellt, das stimmt tatsächlich. Oder hier Dani Lemke meint, sowas gibt es nicht. Die meisten Marken und deren Abklatsch ist oder hat nichts mehr mit den Lebensmitteln oder Süßigkeiten zu tun. Es ist alles nur noch ekelig. Deswegen kaufe ich nur noch das Wochenende ausschließlich natürliche oder wo Sachen drin sind, wo aus natürliche Inhaltsstoffe drin sind. Kann man ja so machen, ne? Ja, Elisefz meint jegliche Eigenmarken von Nutella. Ja, gut. Dann Herbert Matzer meint Erasco. Wir kennen alle die Suppen von Erasco. Er meint, die Erbsensuppe ist die einzigste, die man von denen essen kann. Okay, nicht schlecht. Mittlerweile ist Miracoli auch eingeholt worden. Gibt es schon viel bessere. Oettinger statt Radeberger. Also Oettinger ist auch so ein Billigbier, habe ich mir mal sagen lassen. Oettinger Pilz, nur keiner will's, ne? Kennt man alle irgendwo. Dann die Schokolade von Lidl, die soll auch besser sein. Milchmäuse statt Schokobons. Der Butterkeks von Aldi, haben wir heute schon gehört, ist auch angeblich viel besser. Oder hier der Mini-Kinder-Früchtequark von Aldi oder Lidl. Lieber den. Oder Achtung hier, auch wichtig, gerade wenn es ums Grillen geht, hier die Steakhouse-Pommes von Lidl. Einfach besser. Die Moser-Schokolade von Aldi, die soll auch einfach mehr drauf haben. Ja, oder die Eigenmarken, was Biosäfte von Aldi angeht, sind auch viel besser. Gut, nehmen wir mal so mit. Ich sage ja auch so, das ein oder andere No-Name-Produkt finde ich auch besser. Aber es gibt auch Sachen, wo ich sage, da ist die Marke besser. Wie zum Beispiel beim Parfüm, ne? Also das Abklatsch

0: In der nächsten halben Stunde haue ich das mal in euer Radio. Ja, aus den aktuellen Dance-Charts. No Broke Boys, Disco Lines und der hier kommt auch noch. Großartiger Sound der 90er mit Summer Feeling pur. Das sind Pure Chores, All Saints.
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0: So, und ich habe jetzt hier Mismo aufliegen mit dem Song Hello. Und ich mach's mal wie er. Hello. Restless.

0: Minuten nach halb zwei kümmern wir uns mal hier rum.
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0: Ja, er sorgt für Spektakel in Paris und sie wehrt sich gegen KI-Songs. Ja, mitten in Paris entsteht ein Sandstrand mit einer riesigen Wasserwand und was eher nach Urlaub klingt als nach Fashion Week ist das Bühnenbild der neuen Louis Vuitton Show und zwar genau von ihm hier. Die hat nämlich Pharrell Williams auf die Beine gestellt. Der Musikerproduzent hat in der französischen Hauptstadt seine neue Herrenkollektion für den Frühjahr-Sommer 2027 mal eben präsentiert. Williams gehört ja zu den erfolgreichsten Musikproduzenten der vergangenen Jahre. Er steht hinter Hits wie Happy, den haben wir gerade gehört, oder arbeitete mit Künstlern wie Jay-Z, Beyoncé, Kendrick Lamar zusammen. Seit 2023 ist er Creative Director der Herrenmode von Louis Vuitton. Seitdem setzt er bei seinen Schauen nicht nur auf Mode, sondern wirklich auf eine wirklich große Inszenierung aus Musik, Kunst und natürlich auch Popkultur. Die neue Kollektion ist von Williams oder ja von Williams Heimat Virginia und dem Surfer-Lifestyle inspiriert. Zu sehen sind lokal oder lockere Schnitte, helle Farben und irgendwie ein sommerlicher Look. Für viele Besucherinnen und Besucher steht dieses Mal aber weniger die Kleidung als das aufwendig gestaltete Bühnenbild im Mittelpunkt. Neue Songs tauchen plötzlich auf TikTok, Instagram oder anderen sozialen Netzwerken auf. Viele Fans glauben zunächst, es handelt sich um bislang unveröffentlichte Musik, nämlich von ihr hier. Doja Cat. Doch die US-amerikanische Sängerin und Rapperin widerspricht deutlich, die Stücke stammen nämlich demnach und ihren Angaben zufolge von einer künstlichen Intelligenz. Ja, für die 15 oder für die Grammy-Fach oder für die Grammy-Gewinnerin ist das ein wachsendes Problem. Doja Cat gehört ja seit Jahren zu den erfolgreichsten Künstlerinnen im Pop und Hip-Hop. Der Fall ist aber kein Einzelfall. Immer mehr Musiker sehen in ihren KI-generierten Songs ein Problem, die unter ihrem Namen im Internet verbreitet werden. Die Programme können Stimmen inzwischen so realistisch nachbilden, dass der Unterschied zu echten Aufnahmen oft kaum noch zu erkennen ist. Für die Künstler bedeutet das, dass sie zunehmend die Kontrolle darüber verlieren, welche Musik mit ihrer Stimme dann wirklich veröffentlicht wird.
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1: 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Wir würden überhaupt

von Lola Young kommen wir jetzt mal hier um 13.44 Uhr in der Weekend Show zu wirklich sommerlichem Beachbop. Einfach unbeschwert, leichtfüßig, surfig. Angesichts, ja, ich sag mal, der momentan aufkommenden Sommerlaune wünscht sich Marcel von der Insel Sylt folgenden Song, und zwar Maike Franti und The Sparrowhead. The Sound of Sunshine. Und ich gucke gerade aus dem Studiofenster. Also bei mir heute keine Sonne, aber vielleicht ja bei euch. Und damit sind wir beim lange nicht mehr im Radio gehört Song. Also das ist ja die Musik, die ich immer sehr gerne für euch zurückhole, die ihr im Radio vermisst, wo ihr sagt, Mensch, spiel keinen Sender mehr, ich spiele immer nur das Gleiche. Nein, schickt's mir am besten per WhatsApp 051 36 80 23 835, und mit ein bisschen Glück könnt ihr dann schon nächsten Samstag hier die Mucke bestimmen. Vielleicht auch ein sommerlicher Titel. Wäre ja schön. Sprache oder Text. Einfach herschicken. Von den 90ern bis heute wie immer freie Auswahl aus der Schranz, Gothic, Heavy Metal oder sonst irgendwas. Und jetzt Sommer in eurem Radio. 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

0: Samstag, der 4.7. Ist heute noch ein besonderer Tag, ne? Wir können heute feiern den Rippchentag. Und passend dazu ist heute Barbecue-Tag. Macht doch mal ein Barbecue. Noch ist ja trocken. Das war's aber von mir. Show ist jetzt alle. Heißt, ich muss jetzt gehen, deswegen bitte keine Klage, denn ich komme wieder, keine Frage. Gleiche Stelle, gleiche Welle. Nächsten Samstag wieder 10 bis 14 Uhr, genau da, wo ich heute auch zu finden war. Ich wünsche euch ein schönes Restwochenende, bedanke mich sehr herzlich für die Aufmerksamkeit und dass ihr mir heute Vormittag wieder die Ohren geliehen habt und freue mich natürlich, wenn wir uns hier nächste Woche alle wieder gemeinsam versammeln. Leitung und Moderation dieser Sendung hatte gewohnt dir kurz. Ich sage ciao, tschüss, bye bye, bin dann raus für heute, auf Wiederhören und gleich zieht ihr noch ein Stürmchen auf. Die Imagine Dragons.
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Ja, liebe Connect Radio Hörer und Hörerinnen, am Freitag haben wir einen, ich nenne ihn jetzt mal Gedenktag, der ein wirklich alltägliches, aber gravierendes Umweltproblem in Fokus rückt, und zwar der International Plastic Bag Free Day. Es geht letztlich darum, Plastiktüten werden oft nur wenige Minuten verwendet und verbleiben wirklich bis zu 400 Jahre in der Umwelt. Und da zerstören sie Landschaften, verschmutzen Weltmeere etc. Und von der Herstellung bis zur Entsorgung setzen Plastiktüten klimaschädliche Gase frei. Aufgrund dessen wurde dieser Aktionstag ins Leben gerufen, und zwar im Jahr 2011 vom europäischen Netzwerk Zero Waste Europe. Und es ist gar nicht so schwer, dieses gravierende Umweltproblem wird in den Fokus gerückt, was man dagegen tun kann. Man kann Stoffbeutel verwenden, die sind kompakt und oft waschbar, eine Baumwolltasche. Man kann Einkaufskörbe nehmen, Klappkisten. Es gibt mittlerweile auch wiederverwendbare Papiertüten beispielsweise, oder man lässt die Tüten einfach weg. In diesem Sinne kann man sich einmal auch am Freitag mal Gedanken machen um die Plastiktüte, die man so häufig verwendet. Die kann man auch einfach weglassen. Ich habe es mir angewöhnt. Früher habe ich schon Plastiktüten verwendet, mittlerweile verwende ich sie gar nicht mehr. Zumindest nicht beim Obst, nicht beim Gemüse. Dort auf gar keinen Fall mehr. In diesem Sinne geht es aber hier erstmal weiter mit der besten Musik auf Connect Radio und einem hoffentlich guten Start ins Sommerwochenende. 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

Ja, liebe Connect Radio Hörer und Hörerinnen, das Wochenende bietet auch immer spannende Tage und ich lasse keinen Tag in der Regel allein. Auch am Samstag und am Sonntag sind wieder spannende Aktionstage oder andere Tage. Und wir fangen mit dem Samstag an. Am Samstag haben wir den Internationalen Tag des Kirschkernspuckens. Dieser Tag wird seit 1974 in den USA auf der Tremendous Fruit Farm in Eau Claire zelebriert und das Ganze gibt es auch in Deutschland, beispielsweise beim traditionellen Kirschfest im nordrhein-westfälischen Düren gibt es jährliche Wettbewerbe im Kirschkernweitspucken. Der Kirschkern wird ja immer im Mund gelutscht und anschließend mit hoher Geschwindigkeit und optimaler Flugbahn herausgespuckt. Und ich finde, das Ganze passt auch gerade so zeitlich einfach dazu, weil wir haben Kirschzeit. Vor allem in der fränkischen Schweiz gibt es große Kirschgebiete und auch hier vor Ort werden immer wieder, das sieht man an den Straßen, an Bauern, wo man sich wirklich frische, leckere Knackerkirschen kaufen kann. Und spannender Side-Fact, der Weltrekord für die Bestmarke liegt bei grandiosen 28,51 Metern im Jahr 2004. Nicht schlecht, vielleicht überbietet ihr einfach mal trainieren am Wochenende. Am Sonntag ist auch ein spannender Tag, der auch super, super zum Sommer passt. Und zwar der Tag des Bikinis. An diesem Datum, am Sonntag, dem 5. Juli, hat der französische Modedesigner Louis Rohan im Pariser Schwimmbad Piscine Molitor erstmals den von ihm entworfenen und damals auch äußerst skandalösen Bikini der Öffentlichkeit präsentiert. Und er benannte die knappe Bademode nach dem Bikini-Atoll, weil er die mediale Aufmerksamkeit des kurz dort zuvor stattgefundenen US-Nukleartests aufgreifen wollte. Das Ganze war im Jahr 1946 und dass sich kein professionelles Model damals traute, das gewagte Stück Stoff zu präsentieren, heuerte er Rohan, das Pariser Nackttänzerin und Showgirl Michelle Bernardini an. Und er war natürlich nicht der alleinige Erfinder des Zweiteilers, sein Kollege Jacques Heim präsentierte kurz zuvor ein Modell namens Atom. Aber das hat den Bauchnabel noch bedeckt. Und in den 40er, 50ern galt der Bikini als unschicklich, war an vielen Stränden verboten. Aber spätestens ab den 50ern hat sich das Ganze tatsächlich etabliert. Viele Frauen tragen Bikini und man ist sich auch nicht zu schade und das Ganze zu knapp wäre. Aber genau genommen ist der Bikini eigentlich viel, viel älter, weil die Sportlerinnen in der römischen Antike haben schon knappe Bikini-ähnliche Zweiteile getragen. In diesem Sinne, spannende sommerliche Feiertage und die genießen wir, indem wir jetzt hier weitermachen auf Connect Radio mit der besten Musik.

Ja, liebe Connect Radio-Hörer und Hörerinnen, ich gebe einmal einen persönlichen Tipp, auch für den Sommer hinaus, wo man in der Region denn mal hingehen kann. Ich bin ja ein leidenschaftlicher Wanderer in meiner Freizeit ab und an. Wir haben hier in der Region in Franken, in Nürnberg natürlich tolle Möglichkeiten in der fränkischen Schweiz. So viele schöne Flecken, wo man hin kann, und vor allem jetzt ist auch Kirschenzeit. Das heißt, jetzt lohnt sich das Wandern gehen erst recht. Aber wenn man mal ein bisschen weg von der fränkischen Schweiz schaut und auch von der Hersbrucker Alb, also auch die Gegend gibt es ja auch, Altdorf etc. und ein bisschen weiter rausfährt Richtung Bayreuth, dann empfehle ich euch, macht mal eine Wanderung auf den Ochsenkopf. Der Ochsenkopf ist ja ein Berg im Fichtelgebirge mit knapp 1024 Metern, der zweithöchste Berg des Fichtelgebirges. Und sein Wahrzeichen ist einfach, dass auf dem Gipfel ein markanter, öffentlich zugänglicher Turm steht, der sogenannte Arsenturm. Und man hat noch einen großen Fernsehturm daneben. Wenn man dort reingeht, das kostet auch nichts. Man kann dort hochgehen, hat einen wunderschönen Blick über die weite Landschaft. Gaststätte ist auch dabei. Und tolle Wanderwege, wirklich tolle Wanderwege. Es gibt dort einen Bikepark, es gibt dort auch im Winter, es ist ein Winterskigebiet, man kann rein theoretisch auch mit der Seilbahn hochfahren. Aber das Zentrale eben auch ist, was das Ganze auszeichnet, wie soll man das sagen, es sind Granitfelsen dort. Und diese sind teilweise wirklich markant und liegen als große Felsbrocken schon auf dem Weg auf den Berg hin herum. Dort entsteht ja auch der Main beispielsweise, und da kann man wirklich auf die Felsen gehen und hat einen tollen Blick. Das mal ein kleiner Ausflugstipp für alle, die gern wandern gehen. Genießt euer Wochenende. Wenn ihr wandern geht, wenn ihr nicht wandern geht, dann macht die andere Dinge. Ich denke, ins Bad kann man immer noch gehen oder an diverse Seen. Und ja, hier geht es jetzt weiter mit der besten Musik auf Connect Radio.

Wie immer, um in das Wochenende gut reinzukommen, gibt es natürlich auch wieder Tipps für die Region, was man unternehmen kann und auch überregional. Und auch am Wochenende gibt es wieder einige Sachen, die anstehen. In Nürnberg beispielsweise hat man jetzt in der Region in Erlangen das gesamte Wochenende den 22. Internationalen Comic-Salon in Erlangen. Der geht vom 4. bis zum 7. Juni und ist tatsächlich das größte Festival für Comic-Kunst und grafische Literatur im deutschsprachigen Raum. Und da empfehle ich, schaut dort einfach mal vorbei beim Internationalen Comic-Salon in Nürnberg. Dann, vielleicht kennt es der ein oder andere noch, A Cappella hat man vielleicht mal gehört. Und da gibt es eine Band, die kannte ich sogar noch, Naturally 7. Die sind 25 Jahre alt und die sind am Freitag auch zu Gast in Nürnberg um 20 Uhr mit einem Konzert in der Meistersingerhalle. A Cappella ist ja Gesang, kein Instrument. Die Instrumente werden gesungen. Dann haben wir für alle, die elektronisch feiern gehen wollen, in Nürnberg am Freitag um 22 Uhr Fehlzündung, die Clubnacht in der Rakete. Und noch viel wichtiger, am Samstag ist die Reihe Nasty, wo Ron Flatter auflegen wird ab 22 Uhr auch in der Rakete. Zudem gibt es am Samstag auch noch einen Ableton Live Workshop für Fortgeschrittene Modul 1 im Z-Bau. Und es ist einiges geboten. Vor allem, es kommt auch unter anderem für alle, die ein bisschen andere Musik mögen, zum Beispiel sowas wie Gesang, auch das kann sehr schön sein, ist in Nürnberg tatsächlich Rebecca Bacon oder Backen unterwegs, eine sehr, sehr bekannte Jazzsängerin aus Norwegen, die sozusagen am Samstag und am Freitag, aber ich glaube, die Konzerte sind auch schon ausverkauft, am Klavier solo in der Kulturkirche in Gostenhof auftreten wird. Dort werde ich wahrscheinlich auch hinschauen. Und ansonsten hat man übergreifend noch ein Programm, und zwar Westbam ist wieder aktiv, und zwar in Henningsdorf am Samstag um 20 Uhr mit Dr. Motte. Er ist sicherlich ein bekannter DJ, und was ich auch noch empfehle für alle Leute, die in Hannover sind oder in Norddeutschland, am Freitag gibt es ab 17 Uhr ein Live-Open-Air von Paul van Dijk. Ich denke, der ist sicherlich eine DJ-Legende. In diesem Sinne hoffe ich, ihr findet was, was spannend ist für euch und besucht es und habt Spaß. Wenn nicht, habt ihr trotzdem ein schönes Wochenende, gute Termine, und hier geht es weiter mit der besten Musik auf Connect Radio.

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1: Ja, und zum Abschluss, wie immer, ich habe ja versprochen, dass ich eine Reihe mache zum Thema Overthinking. Übungen, wie kann man damit umgehen? Overthinking ist ja etwas, was wir schon immer hatten, was wir auch in der Steinzeit schon hatten. Wir haben so eine Art Steinzeit gehören und schon damals hat man sich Gedanken gemacht, wie kann ich Nahrung besorgen, wie kann ich mich verhalten, um in einer sozialen Gruppe Bestandteil zu bleiben. Das ist wirklich nichts Neues. Sich das bewusst zu machen, allein kann schon helfen und dann auch wirklich sagen, hey, wunderbar, liebe Steinzeit gehören, dass du mich wieder beschützen willst und dir viele Gedanken machst, aber im Moment ist keine Gefahr, ich habe alles unter Kontrolle, weil vor allem heute haben wir eben nicht mehr diese Gefahren, die wir damals hatten. Was ich aber noch vorstellen möchte für die heutige Sendung, ist die sogenannte Fakten versus Fiktionsgeschichte, und zwar den eigenen Verstand hinterfragen. Wenn man sich im Overthinking-Modus wieder befindet, kann man sich einfach mal fragen, ob das befürchtete Szenario wirklich bewiesene Tatsache ist, ob das wirklich stimmt, ob das wirklich richtig ist oder ob das nur eine reine Annahme ist. Und dazu kann man sich auch Fragen stellen, der 10-10-10-Test. Man kann sich fragen, wird dieses Problem in 10 Minuten noch vorhanden sein und noch eine Rolle spielen, in 10 Monaten oder in 10 Jahren? Und so kann man die Dinge auch einordnen und kann Dinge einfach loslassen. Und manchmal hilft es auch, die Freundperspektive einzunehmen, indem man sich einfach fragt, naja, welchen Rat würdest du jetzt einem guten Freund geben, wenn du die Probleme hättest? Diese kleinen Übungen gebe ich euch mal mit, damit könnt ihr ein bisschen arbeiten, um dieses Problem des Overthinkings hinter euch zu lassen. Aber ich finde sowieso im Sommer, die Hitze hat auch manchmal einen positiven Effekt, und zwar das Gehirn ist manchmal einfach häufiger aus. Im Winter wird häufiger gedacht, da gibt es ja Studien meines Wissens dazu, aber ja, man kann nicht so viel denken, man ist einfach platt im Kopf und das ist auch manchmal ganz angenehm. In diesem Sinne wünsche ich ein entspanntes und nicht kopflastiges Wochenende, wo man gut entspannt mit der besten Musik auf Connect Radio.

Ich bedanke mich erstmal, dass ihr treuen Hörer uns wieder gehört habt in dem Weekend Warm-Up. Ich hoffe, ihr habt gute Laune und Vorfreude aufs Wochenende und habt ein schönes, schönes Wochenende. Bevor die anderen Sendungen teilweise auch übergehen, möchte ich nochmal euch hinweisen. 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Und zwar einfach connectradio.de. 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Und ich möchte euch noch auf die zwei Sendeformate neben dem Weekend Warm-Up auch noch auf Drive Time hinweisen mit Lea in der Regel. Das findet ihr dort auch. Schaut einfach mal drauf, wenn ihr ein bisschen Zeit habt. Das kann super sein. Ansonsten wird euch nächste Woche Steffi begrüßen und im Weekend Warm-Up gut vorbereiten auf das Wochenende. Schönes Wochenende euch allen. Bis in zwei Wochen mit mir dann.

Einen wunderschönen Nachmittag wünsche ich euch hier bei Das Runde muss ins Eckige. Mein Name ist Sascha Mario Kassner aus dem Sendestudio in Weißenhorn. Genau, was habe ich heute für euch dabei? Natürlich das Update bis gestern Abend, jede Menge Updates seit gestern Abend und mega Musik, und zwar erstmal nur die 90er Hit Mix. Genau. Also Remixes quasi. Ja, ich hoffe, ihr habt den Tag heute recht ruhig erlebt. Ja, bei mir, die Augenproblematik ist leider immer noch gegeben. Naja, die heilen halt wie im Schneckentempo. Ja, genau. Ja, ich habe heute auch ein ganz witziges Bild gesehen. Dafür auch noch ein herzliches Danke an den lieben Jack. und zwar ein LKW, wo drauf steht, wie heißt es jetzt, Nudel und Soße. Und so kann man einen Schwaben entführen. Da habe ich nur gesagt, Leute, ihr könnt gar nicht schauen, wie schnell man mich wieder zurückbringt. Genau. Also ihr merkt, mein Humor ist schon ein bisschen wieder da. Und es wird auch wieder. Quentin Barker, Matthew Sherricks mit All the Small Thing habe ich für euch dabei. Und danach würde ich sagen, schieb mal Because the Night hinterher von Sud und Beamer. Und dann würde ich sagen, lassen wir mal das Update laufen bis von gestern. Und dann bin ich live für euch da. Ich freue mich, dass ihr dabei seid. Ab durch die Mitte.

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1: WM-Update, Freitag, 3. Juli 2026. Herzlich willkommen zum WM-Update von Das Runde muss ins Eckige. Die K.O.-Phase ist in vollem Gange und hat bereits für einige Überraschungen gesorgt. Die größte Nachricht aus deutscher Sicht: Deutschland ist ausgeschieden. Nach einem 1:1 gegen Paraguay fiel die Entscheidung erst im Elfmeterschießen. Dort setzte sich Paraguay mit 4:3 durch und beendete die WM-Reise der DFB 11, bereits in der Runde der letzten 32. Auch die Niederlande mussten überraschend die Heimreise antreten. Nach einem 1:1 gegen Marokko setzte sich Marokko im Elfmeterschießen mit 3:2 durch. Brasilien gewann 2:1 gegen Japan und steht ebenso im Achtelfinale wie Frankreich, das Schweden souverän mit 3:0 besiegte. Norwegen setzte sich mit 2:1 gegen die Elfenbeinküste durch, Mexiko gewann 2:0 gegen Ecuador und England bezwang die Demokratische Republik Kongo mit 2:1. Für ein echtes Comeback sorgte Belgien. Nach einem 0:2 Rückstand gegen Senegal drehten die Belgier die Partie noch und gewannen spektakulär mit 3:2. Auch Gastgeber USA bleibt im Rennen. Trotz einer roten Karte gewann die Mannschaft mit 2:0 gegen Bosnien und Herzegowina. Am Donnerstag komplettierten Spanien, Portugal und die Schweiz die bisherigen Achtelfinalisten. Spanien gewann 3:0 gegen Österreich, Portugal setzte sich mit 2:1 gegen Kroatien durch und die Schweiz besiegte Algerien mit 2:0. Damit stehen bisher Kanada, Paraguay, Marokko, Brasilien, Frankreich, Norwegen, Mexiko, England, die USA, Belgien, Spanien, Portugal und die Schweiz im Achtelfinale. Bereits fest stehen die Begegnungen Kanada gegen Marokko, Paraguay gegen Frankreich, Brasilien gegen Norwegen, Mexiko gegen England, Portugal gegen Spanien sowie USA gegen Belgien. Drei Partien der Runde der letzten 32 fehlen noch. Heute treffen Australien und Ägypten, Argentinien und Cabo Verde sowie Kolumbien und Ghana aufeinander. Danach ist das Achtelfinale komplett. Die bisherigen Gewinner der K.O.-Runde heißen vor allem Frankreich, Spanien und Brasilien, die sich bislang äußerst souverän präsentieren. Die größten Überraschungen liefern Paraguay und Marokko mit ihren Erfolgen gegen Deutschland bzw. die Niederlande. Das war das WM-Update mit dem Stand nach den Spielen vom 2. Juli 2026. Viel Spaß weiterhin bei der FIFA-Fußball-Weltmeisterschaft 2026 und bis zum nächsten WM-Update.
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Du, jetzt wisst auf jeden Fall alle aktuellen Stände zu gestern, beziehungsweise vom maximal 2.7. Genau, der Rest von gestern und heute erfahrt ihr natürlich noch von mir. Aber nichtsdestotrotz machen wir trotzdem noch erstmal ein bisschen Musik. Hectic Squad mit Fairy Tale Gone Bad. Auch ein wirklich schöner Song. Und danach Mick Miles mit Irgendwie, Irgendwo, Irgendwann. Und zwar die Radio Edition. Und DJ Andres Calvis mit All the Things She Said, der Remix. Und danach kommt für euch das aktuelle Sportticker. Und ich würde sagen, dann spielen wir nochmal ein bisschen Musik. Around the World habe ich für euch dann gedacht, Mount und Noise Generation und danach Bran Marek again mit Nito Onna behind Blue Eyes. Und dann geht's los mit den Updates von mir für eure WM dieses Jahr. Ja, Deutschland ist ja leider raus. Ja, verdient, nicht verdient, da scheiden sich die Köpfe und die Meinungen natürlich ganz weit auseinander. Aber ich glaube, da brauchen wir nicht diskutieren. Es ist jetzt einfach so und es geht weiter. Mit oder auch ohne.

für den sportlichen Teil im Studio Markus Mösser. Mit einem souveränen Dreisatzerfolg gegen Valentin Royer ist Alexander Zverev in die dritte Runde des Rasenklassikers von Wimbledon eingezogen. Dem französischen Herausforderer ließ der French Open Champion keine Chance und behielt nach einer Spielzeit von 2 Stunden und 4 Minuten mit 6:1, 6:3 und 7:6 die Oberhand. In London peilt Zverev ein persönliches Top-Ergebnis an, nachdem er bislang nie über das Achtelfinale hinausgekommen ist. Jan-Lennard Struff sorgte für ein weiteres Highlight und hat ebenfalls die dritte Runde erreicht. Der 36-jährige Warsteiner gewann gegen den US-Amerikaner Brandon Nakashima mit 4:6, 7:6, 7:6, 6:7 und 7:6. Yannick Hanfmann hingegen zog gegen Karen Khachanov mit 3:6, 4:6 und 4:6 den kürzeren und schied damit aus. Der Spielplan der Fußball-Bundesliga ist veröffentlicht und gleich der erste Spieltag hält zwei echte Hochkaräter bereit. Am 28. August eröffnet Meister Bayern München die Saison mit einem Heimspiel gegen Champions-League-Teilnehmer VfB Stuttgart und ein weiterer Kracher steigt im Ruhrgebiet, denn dort empfängt Borussia Dortmund den Traditionsverein Hamburger Sportverein. Ein weiteres spannendes Duell, Vorjahresdritter RB Leipzig mit Neutrainer Martin De Michelis, wird zu Hause gegen Borussia Mönchengladbach in die neue Saison starten. Richtig knüppeldick erwischt es Aufsteiger SV Elversberg, denn bei ihrem Bundesliga-Debüt trifft die Mannschaft auf den deutschen Meister von 2024, Bayer Leverkusen. Kevin Volland hat das Ende seiner Profikarriere bekannt gegeben. Wie der frühere Fußballnationalspieler am Donnerstag der Allgäuer Zeitung mitteilte, wird er 1860 München verlassen. Allerdings wird der 33 Jahre alte Ex-Hoffenheimer dem Fußball noch nicht komplett den Rücken kehren, sondern sich seinem Heimatverein FC Thalhofen anschließen, wo er im Ostallgäu an der Seite seines Bruders Robin spielen wird. Volland spielte zwischen 2011 und 2023 in der Bundesliga bei der TSG Hoffenheim und Bayer Leverkusen sowie in der französischen ersten Liga bei der

der AS Monaco und stand in seiner Karriere 15 Mal für die deutsche A-Nationalmannschaft auf dem Platz. Das war soweit das Aktuellste aus der Sportredaktion.

So ihr Lieben, das war Behind Blue Ice. Ja, das Update für eben Samstag habe ich natürlich mit im Report war und wollte es so ganz einzeln für euch machen. Die Ergebnisse der bisherigen K.O.-Spiele. Spanien besiegt Österreich souverän mit einem 3:0. Die USA setzen sich mit 2:0 gegen Bosnien-Herzegowina durch. Belgien gewinnt ein packendes Spiel gegen Senegal mit 3:2. England schlägt Dark Kongo mit 2:1, also ein bisschen schwierig heute zum Lesen, aber macht nichts, kriegen wir hin. Mexiko zieht durch ein 2:0 gegen Ecuador in die nächste Runde ein. Frankreich lässt Schweden beim 3:0 keine Chance. Norwegen sorgt mit einem 2:1 gegen die Küste für eine Überraschung. Brasilien gewinnt mit 2:1 gegen Japan. Paraguay wirft Deutschland nach einem 1:1 nach Verlängerung im Elfmeterschießen dann mit einem 4:3 aus dem Turnier. Marokko bezwingt die Niederlande ebenfalls erst im Elfmeterschießen mit 3:2, nachdem es nach 120 Minuten 1:1 gestanden hat. Die jüngsten Entscheidungen vom Freitag. Portugal gewinnt gegen Kroatien 2:1 und steht ebenfalls im Achtelfinale. Die Schweiz setzt sich souverän mit 2:0 gegen Algerien durch. Für eine echte Sensation sorgte fast Kap Verde. Der Außenseiter verlangte Weltmeister Argentinien alles ab. Erst in der Verlängerung setzte sich die Albiceleste mit 3:2 durch. Lionel Messi erzielte dabei bereits seinen 7. Turniersieg. Ägypten schreibt natürlich wieder Geschichte. Nach einem 1:1 gegen Australien gewannen die Nordafrikaner das Elfmeterschießen mit 4:2 und feierten damit ihren ersten Sieg in einem WM-KO-Spiel überhaupt. Ja, und ich würde sagen, so geht's weiter. Erzähle ich euch dann nach ein wenig Musik und natürlich auch den Verbraucherinformationen. Helion, Sud, Mike Emilio und Lovers mit Sherry Sherry Lady, danach Gangs of Paradise von Colio und Bad Bangers Lotus und danach würde ich sagen, machen wir noch einen mit dazu, einen dritten Lizard mit Bonnie M und Daddy Cool. Ja, mein Name ist Sascha Mario Kassner aus dem Sendestudio in Weißenhorn im Schwabenländle und ihr hört, das Runde muss ins Eckige. Okay.

Ja, das war für euch Daddy Cool. Dann schauen wir doch gleich mal, was sich so heute, wie es heute so weitergeht. So geht's weiter. Heute werden weitere Achtelfinalisten ermittelt. Unter anderem stehen folgende Begegnungen auf dem Programm: England, Mexiko und Frankreich, Paraguay. Die Spannung steigt, denn mit jedem Spiel rückt das Viertelfinale näher. Ja, aus dem deutschen Blickpunkt würde ich mal einfach sagen, für Deutschland ist das Turnier natürlich beendet. Die DFB-Auswahl müsste sich Paraguay nach einem dramatischen Elfmeterschießen geschlagen geben und verabschiedete sich damit bereits im ersten K.O.-Spiel aus der Weltmeisterschaft. Ja, und das waren jetzt mal so die groben Fakten, sage ich mal, von gestern und auch heute. Und ich würde sagen, spielen wir einfach noch ein bisschen Musik und dann gibt es noch lustige Aspekte aus den WM der letzten Jahrzehnte, sage ich einfach mal. Vivien Le Petri mit I Was Made und danach Helion, Olympus, Michael Blunt mit Blue. Und ich würde sagen, wir machen noch einen dritten hinterher, da weil es gerade so schön ist. Amire und Ambris mit Leonor, Leona, Believe.

Ja, ich sag's immer wieder gern in der Runde muss ins Eckige, was dieses Jahr wirklich so besonders ist, sage ich jetzt mal, an dieser WM. Ja, und ich muss ganz ehrlich sein, die WM 2026 ist die größte Weltmeisterschaft aller Zeiten. Erstmals nehmen 48 Nationen teil. Gespielt worden 104 Partien in drei Gastgeberländern, den USA, Kanada und Mexiko. Bereits nach der Gruppenphase wurde ein neuer Zuschauerrekord aufgestellt. Über 4,6 Millionen Fans besuchten die ersten 72 Spiele. So viele wie nie zuvor bei einer Fußball-Weltmeisterschaft überhaupt. Mexiko schreibt Geschichte. Ja, kein anderes Land war so oft Gastgeber einer Fußball-WM. Nach 1970, 1986 richtete Mexiko nun bereits zum dritten Mal die Spiele einer Weltmeisterschaft aus. Durch das neue Turnierformat müssten die beiden Finalisten 8 Spiele statt wie bisher 7 absolvieren, um Weltmeister zu werden. Ja, also wirklich sehr, sehr interessant dieses Jahr. Aber auch ein wirklich mächtiges Unterfangen, diese Weltmeisterschaft. Und vor allem sehr organisationsaufwendig und ja, die Länder, die eben die WM auslegen, werden auch ganz schön beschossen. Ja, aber dazu vielleicht nachher noch mehr. Harrison Ford und Gordon und Dale mit Lisa, das geht boom. Und danach all the small thing mit Timmy Trumpet und Steve Vai. Auch ein ganz, ganz cooler Song. Und ich würde sagen, wir machen so weiter wie bisher mit 3 am Stück. Candy von Olympus, Mike Emilio, Helion James Williamson und Irma. Genau. Ich bin Sascha Mario Kassner aus dem Sendestudio in Weißenhorn. Freue mich, dass ihr neu zugeschaltet habt. Und natürlich gehen jetzt auch noch Grüße raus. Das will ich nicht vergessen. Natürlich grüße ich jetzt erstmal mein Team. Das Runde muss ins Ecke. Die liebe Franzi, den lieben Klaus, der sich im Urlaub befindet. Und natürlich den Marco. Liebe Grüße von dieser Stelle. Und natürlich, liebe Hörer, euch grüße ich ganz besonders, auch wenn ich nicht alle auf dem Schirm habe, aber einige haben sich vor der Sendung und während der Sendung bei mir gemeldet. Liebe Grüße an den Stefan natürlich, an die Steffi, an den Kai, an den Moment, Jack, genau, an den Jürgen, an die Jessica, an die Jenny, an die Gitte, an alle, die so zuhören. Auch wenn ich jemanden vielleicht nicht aufgezählt habe, fühlt euch trotzdem lieb gegrüßt von mir. Genau, ab durch die Mitte jetzt mit Harrison Ford und Gordon Dale mit Das geht boom.

Shakalaka Shakalaka Ding Dong, genau. Lionel Messi baut seine Rekordserie weiter aus und ist inzwischen der Spieler mit den meisten WM-Einsätzen überhaupt. Zudem erzielt er auch bei dieser Weltmeisterschaft wieder historische Bestmarken. Überraschung des Turniers bleibt Kap Verde. Der WM-Debütant erreichte als einziger Neuling die K.O.-Phase und brauchte Titelverteidiger Argentinien erst nach Verlängerung an den Rand des Ausscheidens. Mit Ägypten steht erstmals seit vielen Jahren wieder eine afrikanische Mannschaft nach einem gewonnenen Elfmeterschießen in der nächsten Runde. Ein historischer Erfolg für die Nordafrikaner. Ja, echt mega. Und nach der K.O.-Phase ging Belgien gegen Senegal das war absolut ein Spektakel, also muss ich wirklich sagen, da neben mir jemand wohnt, der aus Belgien kommt, sage ich jetzt mal, habe ich das auch wirklich sehr aufregend mit viel, wie soll man sagen, Emotionen verfolgen dürfen. Und ja, da ging es richtig, richtig zur Sache. Jetzt habe ich für euch Marcon, Empire One und Mel, der Mann mit dem Koks ist da. Das ist ein Song, der ja auch immer ein bisschen umstritten ist. Aber ich finde ihn ganz witzig bei so einer Hitze. Mal was zum Lachen. Bring Me to Life von Bruno Martini und David Hodges habe ich auch für euch. Dann kommen natürlich wieder die Verbraucher-News. Und PJ Himbeereis und die perfekte Welle 2.0 habe ich auch noch für euch dabei. Hier ist das Runde muss ins Eckige. Ich freue mich, dass ihr wieder eingeschaltet habt. 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Jetzt ab durch die Mitte mit den tollen.

Natürlich gibt es auch noch in den anderen Fußballbereichen jede Menge Aktuelles und Neues. Das darf man natürlich nicht vergessen. Deswegen hier ein Fußballkompakt bei Das Runde muss ins Eckige. Der Transfermarkt ist geöffnet. In den europäischen Top-Ligen läuft das Sommertransferfenster auf Hochtouren. Viele Vereine warten allerdings noch das Ende der Weltmeisterschaft ab, bevor weitere große Wechsel offiziell verkündet werden, sage ich jetzt mal ganz salopp. Der FC Bayern München hat die Verpflichtung von Nathaniel Brown offiziell bekannt gegeben. Der deutsche Nationalspieler kommt von Frankfurt und unterschreibt seinen Vertrag bis 2031. Die UEFA hat mehrere Spitzenvereine bestraft. Unter anderem erhielt Juventus, Chelsea, Newcastle und Aston Villa Geldstrafen wegen Verstößen gegen die Finanz- und Nachhaltigkeitsregeln. Deutschland sucht möglicherweise einen neuen Bundestrainer. Nach dem frühen WM-Aus gegen Paraguay wird intensiv über die Zukunft von Julian Nagelsmann diskutiert. In den Medien wird unter anderem Jürgen Klopp als möglicher Nachfolger gehandelt. Offiziell bestätigt ist bisher jedoch nichts. Ja, Frankreichs Michael Olise gehört zu den auffälligsten Spielern der WM. Mit mehreren Torvorlagen zählt er aktuell zu den besten Assistentgebern des Turniers. Also das heißt quasi, er macht Vorlagen für andere und assistiert dadurch eben die Tore. Der Fußball wird immer teurer. Bereits mehrere Transfers in diesem Sommer haben die Marke von 100 Millionen Euro überschritten. Die Rekordablöse steigen weiter an. Blick nach vorn. Direkt nach der Weltmeisterschaft beginnen für viele Bundesligisten die ersten Testspiele und Trainingslager. In wenigen Wochen startet bereits die Vorbereitung auf die Saison 2026 und 2027. Da sind wir natürlich auch mega gespannt darauf, von Das Runde muss ins Eckige, was es da alles wieder Spannendes gibt und was wir euch dann natürlich auch mega

coole Sachen erzählen können. Dragos T, den T habe ich für euch dabei. Frank Moody, Sam Gansel, Round Light mit Every Time We Touch. Ist auch ein mega cooler Song. Und danach Give It Up von Cap.

Heute haben wir eigentlich sehr viel Interessantes gehört, auch aus Fußball kompakt. Ja, das darf man nicht vergessen. Es ist einfach ein sehr weites Spektrum. Es gibt viele Ligen und sehr viele interessante Dinge. Ja, und wir haben ja gehört, es dauert nicht mehr lang und dann geht die Bundesliga wieder von vorne an. Oh, das hat sich gereimt. Jetzt habe ich für euch Freischwimmer in the Shadows vorbereitet. Danach Leonie und nun mit Faded

Love, auch ein cooler Song, der Noon Remix. Und ich würde sagen, wir machen einen dritten hinter Heaven is a Place on Earth mit W&W und Axmo. Auch ein mega cooler Song. Und ich glaube, zu dem Wetter passt auch so ein richtiger 90er Remix hier.

Ja, wir starten auch durch. Die WM ist wirklich sehr, sehr interessant dieses Jahr, eben durch die Komplexität und halt auch einfach. Ja, Deutschland ist raus. Wie geht's weiter? Was geht weiter? Welche Chancen bestehen jetzt? Das sind alles so Fragen, die uns natürlich beschäftigen. Aber es ist einfach noch auch zu früh, um diese Fragen zu beantworten. Quentin Berger mit Friday I'm in Love. Also Friday war ja eigentlich gestern, aber macht nichts, spielen wir trotzdem heute. Und Dub Dogs mit Ghostbusters habe ich dabei und Give Me Love, Quentin. Nein, den spielen wir ja später. Was ist denn hier vom Pfusch? Hier, den da. Markus Leighton mit No No Feel Good Inc. spiele ich jetzt auch direkt für euch. Ja, und dann haben wir ja auch schon, sag ich mal, 16.55 Uhr, 16.53 Uhr circa, bis ich dann wieder für euch da bin. Und es wirklich ein mega, mega schöner Tag war. Ja, wir haben hier momentan 27 Grad, also es geht noch. Also ich habe ja hier schon gesendet bei 45 Grad im Zimmer. Da ist es heute richtig chillig. Hot in Here habe ich natürlich auch noch da Steve Da Campo und den spielen wir auch noch. Dann haben wir eine schöne kleine

So ihr Lieben, das war wieder Hammermusik aus den 90ern. Wusstest du eigentlich, dass es ein offizielles Fußballspiel gab, das 149:0 endete? Das Verrückte daran, alle 149 Tore waren Eigentore. Eine Mannschaft schoss sie aus Protest gegen den Schiedsrichter absichtlich ins eigene Tor. Der kroatische Nationalspieler Josip Simonic erhielt bei dem WM 2006 tatsächlich 3 gelbe Karten in einem einzigen Spiel. Der Schiedsrichter hatte den Überblick verloren und vergaß nach der 2. gelben Karte die rote Karte zu zeigen. Ja, das passiert, das kann passieren. Neuseeland schied bei der WM 2010 aus, ohne ein einziges Spiel zu verlieren. 3 und Unentschieden reichten trotzdem nicht für das Achtelfinale. Auch interessant, habe ich jetzt zum Beispiel auch nicht gewusst. Wusstest du das? Na, der schnellste Treffer der WM-Geschichte fiel bereits nach 10,8 Sekunden. Der Türke Hakan Şükür traf 2002 gegen Südkorea praktisch direkt nach dem Anstoß. Ja, das muss man sich mal echt überlegen. Wahnsinn. Ja, auf jeden Fall schneller, wie wenn man auf 10 zählt, oder? Der WM-Pokal wurde 1966 gestohlen. Gefunden wurde er nicht von der Polizei, nein, sondern von einem Hund namens Pickles, der ihn unter einer Hecke entdeckte. Und das habe ich aber euch letzte Woche auch schon mal erzählt. Fand ich echt so reizend irgendwie, dass ich gedacht habe, das muss ich euch dann gleich nochmal sagen. Der frühe Bundesliga-Torwart Hans-Jörg Bott erzielte 26 Bundesliga-Tore, fast alle per Elfmeter. Kurios, nach einem seiner Treffer jubelte er so lange, dass der Gegner sofort anstieß und ins verwaiste Tor traf. Ja, das ist natürlich blöd gelaufen. Als sich Indien für die WM 1950 qualifiziert hatte, zog die Mannschaft ihre Teilnahme zurück. Einer der bekanntesten Gründe, die Spieler wollten traditionell barfuß spielen, was bei der WM natürlich nicht erlaubt war. Der kürzeste Bundesliga-Einsatz dauerte gerade einmal 2 Sekunden. Ein Spieler wurde eingewechselt, verletzte sich sofort und musste direkt wieder ausgewechselt werden. Das ist scheiße. Auf gut Deutsch. Der Ball ist rund, das Spiel dauert 90 Minuten und am Ende hat jeder Schiedsrichter mindestens einen, der mit seiner Entscheidung nicht einverstanden ist. Das war so eine Floskel zum Schluss. Genau. Maurice West, Sabas mit Rhythm of the Night habe ich für euch vorbereitet. Dann Say My Name mit Why Not und Clarice und direkt danach The Underdog Project und Jerome mit Summer Jam. Also auch wirklich sehr tolle und sehr bekannte Songs, wieder ein bisschen anders interpretiert für euch hier. Das Sascha Mario Kastner aus dem Sendestudio in Weißenhorn, natürlich für das Runde muss ins Eckige. Wir haben es jetzt ja so ungefähr 16 Uhr und 53 Minuten, das heißt wir haben schon fast 2 Stunden das Runde muss ins Eckige mit tollen Informationen hinter uns gebracht und mega Musik natürlich. Jetzt

So, ihr Lieben, wir haben jetzt schon 17 Uhr und 2 Minuten, also noch knapp 58 Minuten. Aber ich habe noch ein bisschen was rausgesucht. In einem Amateurspiel in England wurde ein Schiedsrichter vom Ball selbst K.O. geschossen. Ein Spieler drosch den Ball so unglücklich gegen den Kopf des Referees, dass dieser das Spiel unterbrechen musste. Oder zum Beispiel das längste Elfmeterschießen der Fußballgeschichte endete 48-47. Insgesamt wurden 95 Elfmeter geschossen, bevor der Sieger feststand. Ja, also es ist genauso unglücklich wie gerade eben, habe ich so blöd mein Handy runterfallen lassen, aber wenigstens ist nicht weiter beschädigt. Das hat ja eh schon einen Haufen Kratzer. Oh, weia. Der schnellste Platzverweis der Fußballgeschichte dauerte nur 2 Sekunden. Ein eingewechselter Spieler beleidigte direkt nach dem Anpfiff den Schiedsrichter. Und durfte sofort wieder duschen gehen. Aber das hat sich ja eigentlich dann nicht wirklich gelohnt. Es gibt Fußballvereine, deren Stadion näher an einem anderen Land liegt als an dem eigenen Heimat, der eigenen Heimatstadt. Der höchste Sieg in einem offiziellen Länderspiel lautete 31-0. Australien besiegte im Jahr 2001 amerikanisch Samoa. Bis heute ist das der Weltrekord. Ein Torwart legte sich während eines Spiels hinter seine Mauer, um einen flachen Freistoß zu verhindern. Heute ist das fast Standard. Damals hielt man ihn alle für verrückt. Ja, das glaube ich. Vor allem der Anblick war ja damals dann schon sehr seltsam. In Brasilien gibt es einen Verein, dessen Maskottchen eine Mücke ist. Nicht besonders furchteinflößend, aber ziemlich einzigartig. Ja, ich sage ja immer, ich bin's Maskottchen bei mir im Geschäft. Ich bin da, ich habe meine Aufgaben, natürlich, klar, aber manchmal bin ich einfach nur da, weil die Gäste dann schreien, komm mal schnell her, ich brauche dich, ich brauche einen Joker. Jetzt drück mal die Daumen, hau mal rein oder gib mal dem Automaten Küsschen. Ja, und da sage ich auch immer, ich bin's Maskottchen. Manche Profispieler tragen ihre Stutzen absichtlich tief, weil sie glauben, dadurch schneller zu wirken. Wissenschaftlich bewiesen ist das allerdings nicht. Ja, ich habe noch ein paar andere für euch, aber ich würde sagen, wir hören jetzt mal noch mal ein bisschen Musik. Gimme, Gimme, Gimme von Le Petre habe ich dabei für euch. Oder Hard But Crazy Harrison Ford mit Hairstyle Girl. Auch mega cool, wie ich finde. Ich weiß nicht, wie ihr das findet, aber ich finde es richtig gut. Dann habe ich noch Kernkraft 400 mit Topic A75 und Mr. Jam für euch. Und dann kommen auch schon zwischendrin mal Verbrauchernews für euch. Für euch. Für euch? Für euch? Jetzt Sprachfehler habe ich jetzt, aber ja gut, das ist ein bisschen spezifisch. Ja.

So, jetzt habe ich noch mal ein paar Kuriositäten für euch gefunden. Ich glaube, das macht schon auch so ein bisschen Spaß, da noch ein bisschen mehr zum Erfahren, genau. Genau, die Stulpen hatten wir ja. In der Bundesliga wurden schon einmal ein Tor aberkannt, weil der Schiedsrichter vor dem Ball im Tor gepfiffen hatte, obwohl der Ball eine Sekunde später im Netz lag. Während eines Spiels in England landete einmal ein Fallschirmspringer mitten auf dem Spielfeld. Das Spiel musste unterbrochen werden, bis der Überraschungsgast den Platz verlassen hat. Ist auch eine Sache. Krass. Echt krass. Fußballprofis sind natürlich auch nicht, sag ich mal, geschützt vor einem intensiven Spiel einfach. Wie soll ich das jetzt sagen? Ja, ich bastel mir den Text jetzt gerade selber zusammen. Fußballprofis laufen in einem intensiven Spiel durchschnittlich 10 bis 13 Kilometer. Das müsst ihr euch mal überlegen. Torhüter dagegen oft nur 3 bis 5 Kilometer. Ist ja klar. Die stehen da und wie soll ich sagen? Naja, erschaukeln. Da hatte ich mal eine ganz witzige Grafik. Oh Gott, jetzt habe ich Kopfkino, Leute. Ich habe Kopfkino. Der Ball erreicht bei einem harten Profischuss Geschwindigkeiten von über 130 km/h. Schneller als auf vielen Landstraßen das Fahren überhaupt erlaubt ist. Das ist schon auch interessant. Also wenn man den wirklich mal richtig erwischt. Also ich glaube eher, bevor der bei mir 130 km/h drauf hat, habe ich mir einen Zeh gebrochen. Die meisten Fans im Stadion pfeifen nicht wegen des Schiedsrichters, sondern weil sie überzeugt sind, dass sie seine Entscheidung besser getroffen hätten. Ja, und zum Schmunzen zum Schluss habe ich auch noch was. Warum nehmen Fußballer keine Landkarten mit aufs Spielfeld? Weil sie den Weg zum Tor sowieso nicht immer finden. Oder was ist der Unterschied zwischen einem Fußball und einem Schiedsrichter? Ja, den Ball darf man treten. Nicht nur betreten. Fußball ist die einzige Sportart, bei denen 22 Menschen 90 Minuten einem Ball hinterherlaufen und hinterher Millionen Zuschauer genau wissen, was alle hätten besser machen können. Das stimmt. Naja gut, ich hoffe natürlich, dass ihr mit meiner Songauswahl zufrieden seid und ich nachher sage, oh, das hätte ich besser machen können.

Ja, ich finde es echt interessant, was sich so alles tut, sage ich jetzt mal. Auch diese, ja, wie sagt man denn da jetzt, diese ganze Gerätschaften, was war entwickelt worden, eben um rauszufinden, ob das Tor wirklich gerechtfertigt war und ob es ein Upside war und keine Ahnung, finde ich ja schon sehr interessant. Jeder schimpft auf KI und so weiter, aber im Endeffekt ist das ja auch schon so ein bisschen, also leicht angestreift, sage ich jetzt mal. Also es ist ja kein KI, aber es ist trotzdem ein Hilfsmittel, um irgendwas auszuwerten, was nicht menschlich ist. Und von daher macht man sich dann doch seine Gedanken, wie weit wird es noch kommen? Oder was ist da noch in den nächsten 10, 15 Jahren zu erwarten? Ja. Ah, ich habe noch einen. Mir fällt doch einer ein. Das Tornetz wurde erst Ende des 19. Jahrhunderts eingeführt. Davor musste der Schiedsrichter oft diskutieren, ob der Ball wirklich im Tor war. Ein Fußball hat einen Umfang von 68 bis 70 Zentimeter und wiegt beim Anpfiff zwischen 410 und 450 Gramm. Auch interessant. Habe ich auch noch nicht gewusst. Die rote und gelbe Karte entstand nach dem Vorbild einer Ampel. Gelb bedeutet Vorsicht, rot heißt Stopp. Ja, das war klar. Rot heißt ab durch die Mitte und tschüss. Anziehen, umziehen, ausziehen oder so. Naja. Ja, ich bin halt irgendwie ein bisschen forsch. Macht nichts. Killing Me habe ich für euch von Valeria Mancini und Deborah De Luca. Und dann habe ich noch einen Mega-Song für euch. I Want It That Way von Lane und New Beat Order und Robbie Mac. Auch ein cooler, cooler Song. Und ich würde sagen, wir hauen gleich noch einen dritten hinterher, weil es gerade so schön ist. Und davor kommen natürlich die Verbrauchernachrichten. Mazzasari und Jugend Sonic mit It Feel So Good. Ja, wie fühlt ihr euch denn heute? Ja, ich fühle mich heute eigentlich ganz gut. Abgesehen des Nebels auf den Augen. Aber, wie gesagt, im Schneckentempo wird es jetzt hier sich richtig toll machen und dann kann man auch wieder richtig Gas geben. Jetzt ab durch die Mitte und wenn ich dann wiederkomme, dann haben wir es bereits 17.45 Uhr. Also dann habt ihr mich ja auch bald los und habt natürlich jede Menge tolles Nachprogramm nach mir. Tolle Moderatoren, tolle Sendeformate und natürlich jede Menge

So, ihr Lieben, ich habe noch Mega-Songs für euch im Repertoire. Ich habe mich mir extra rausgesucht. Und zwar Killing Me Soft, die hatten wir ja schon, eigentlich eine andere Version. Nein, die möchten wir jetzt nicht nochmal hören. Lemon Tree von Alle Farben und Fools Garden. Genau, das ist ein Mega-Song. Dann habe ich dabei, ja, Lush L'Amour Toujours von Jan Wayne und Marco Lovell mit DVC. Und dann habe ich, also es ist auch witzig, mehrmals im Angebot, eigentlich in verschiedenen Versionen, aber das machen wir nicht. King of My Castle mit Keanu Silva und Don Diablo. Und dann würde ich sagen, komme ich nochmal vorbei und sag bye bye für heute. Aber jetzt erstmal noch die drei Songs.

So, ihr Lieben, wir sind am Ende mit Das Runde muss ins Eckige. Ja, und ich habe noch zwei Songs für euch dabei, und zwar Quentin Berger Matthews Sherricks mit Give Me Love und danach Life is Life von Harrison Ford und Anna und Rob und Chris. Ja, Life is Life werdet ihr wahrscheinlich nicht mehr ganz hören, weil dafür ist jetzt fast ein bisschen zu eng nach hinten raus. Ich wünsche euch auf jeden Fall eine schöne Woche. Mal schauen, wer nächste Woche für Das Runde muss ins Eckige für euch da ist. Mal gucken. Und ja, wünsche euch eine erfolgreiche Woche. Passt auf euch auf. Schaut bitte, dass ihr immer schön eingecremt seid, was auf im Kopf habt, dass ihr nicht noch irgendwie krank werdet mit, keine Ahnung, wie sagt man denn da jetzt, Sonnenstich oder auch einen richtig heftigen Sonnenbrand. Also, bis dann, bleibt mir gewogen. Selbe Stelle, selbe Welle am Samstag 15 bis 18 Uhr oder Montag 22 bis 0 Uhr der Chartbreaker mit meiner Wenigkeit Sascha Mario Kassner aus dem Sendestudio in Weißenhorn. Genau, viel Spaß, viel Vergnügen, passt auf euch auf, bis dann.

Irgendwie habe ich so ein leichtes Kopfhörerproblem hier, aber ich glaube, ich habe das gerade gelöst. Man sollte das Ding auch ein bisschen lauter drehen. Dann kann man vielleicht auch ein bisschen was hören, ja. Erstmal einen wunderschönen guten Abend an alle zugeschalteten Stationen, an alle Hörer, die da draußen vor dem Empfangsgerät sitzen.

0: Und ich beglückwünsche allen, die noch Fußball gucken. Mir ist da heute Morgen so zugetragen worden. Naja, egal. Ich hätte gestern fast, wirklich fast, meine Mischkonsole verwettet. Ich ärgere mich, dass ich es nicht getan habe. Weil ich hätte so viel dabei rausgekriegt, da ärgere ich mich richtig drüber. Aber nichtsdestotrotz, was haben wir im Programm heute Abend? Ja, viel 90er, Anfang der 2000er, auch ein oder zwei 80er dabei. Vielleicht auch sogar ein 70er, schauen wir mal. Stellvertretend für alle gehen erstmal schöne Grüße raus. Hier den Paso Bode Geriatrie Park hier in Winsen an meinen Nachbarn Thomas. Schöne Grüße nach Cuxhaven. Schöne Grüße nach Dithmarschen, lange nichts gehört von euch. Schöne Grüße nach Thüringen an den Andreas. Ja, der Wachermacher fällt im Moment aus. Er ist im Krankenhaus, sehr spontan. Und ich drücke dir die Daumen. Alles Gute, mein Freund. Dann geht's weiter. Schöne Grüße Richtung Göttingen. Berlin habe ich noch vergessen. Schönen Abend ins Illertal. An meinen Lieblingsschwaben. Nicht zu vergessen, schöne Grüße ins ferne Ausland nach Bayern, nach Franken, hallo nach Ansbach. Ansbach, nicht Asbach, das ist wieder was anderes. Das hat was mit dem Getränk zu tun. Intro meinerseits heute Abend, The Four Seasons von Correct aus dem Jahre 1993. Das Original kommt natürlich von Vivaldi. Einer der größten Komponisten und ja, so alt ist das Original noch gar nicht. Ganze, ja, wie viele Jahre weiß ich nicht, 1725 erschienen. Und mir persönlich gefällt diese Version natürlich wesentlich besser. Wie gesagt, wir haben viel 90er dabei heute Abend wieder mal. Die Scheibe, mit der wir jetzt starten, ist erschienen am 31. Mai 1999. Das Original kommt damals von Killer, von Adamski und ist von Seal gesungen worden. Und das Ding ist auf dem Album Moving Melodies neu aufgemischt worden. Wie gesagt, 1999 von André Tanneberger. Hier ist ATB, hier ist Killer.
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0: Das Original kommt aus Großbritannien, aus dem Jahre 1990. Von Adamski, Killer, gesungen von Seal. Und das ist ein Remake aus dem Jahre 1999 von ATB, André Tanneberger, ein Deutscher, der das remixt hat. Kleine Info, die Leute, die über Laut FM hören, irgendwie scheinen die API da gerade wieder irgendwie ein bisschen down zu sein. Die haben gestern wieder DDoS-Angriffe gehabt, noch und nöcher. Ich weiß nicht, was der ganze Mist immer soll, aber ich hoffe, ich bin überall zu hören bei euch. Und jetzt gibt's ein bisschen Verbrauchertipps, falls ihr zu diesen Privilegierten gehört, die das empfangen dürfen. Ansonsten geht's bei euch gleich weiter mit Musik von The Root.
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0: Erschienen am 26. Oktober 1999. Before the Storm heißt das Album. Und ich glaube, jeder, der damals in den Clubs da unterwegs war, kennt diese Melodie. The Root, hier ist Sam

17 Wochen war das Ding damals in den Top 100 hier bei uns in Deutschland. Erschien am 4. Nein, Quatsch, das Album. Der Track ist erschienen am 26. Oktober 1999. The Root, Sandstorm. Auch das Ding ist eigentlich schon uralt, von PhD aus dem Jahre 1981. Auch das ist ein Remake aus Deutschland von Blue Nature.

I Wanna Let You Down, wie gesagt, Remake aus dem Jahre 1999. Wir gehen einen Tick zurück. Hier ist aus dem Jahre 96 Musik von Construction. Erschien am 22.07. des Jahres. What is in love? 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Mein Gott, da war ich gerade 26. So, wer sich gerade kognitiv ein bisschen teilmöbliert ist, kann zurückrechnen. Genau, hier ist Construction. Musik aus Deutschland, ebenfalls aus dem Jahre 96. Hier ist What is in Love.

Erstveröffentlichung von dem Track war am 22.07.1996. Construction war eine Boygroup hier aus Deutschland, die von 1991 bis 97 diverse Singles veröffentlicht hat. Aber What is in Love und My Heart is Always Open, das waren die einzigen Dinger, die wirklich in die Hitparade kamen damals. In die Charts, RSH Gold haben sie noch gekriegt und so weiter und so fort. So, damit mit dem nächsten Track, sage ich mal, schöne Grüße Richtung Lüneburg, wer da auch gerade alles zuhört. Aber dieses Ding ist damals bei Teddy in den Delight Studios entstanden. Und ich sag mal, solche Namen aus Lüneburg, aus den lokalen Diskotheken, damals auch im Zeppelin in Stelle, wie Olli Stan, Martin Petersmann und, haben dieses Ding mit erschaffen. Und nicht wirklich groß in den Charts gewesen damals, aber die Diskotheken haben es rauf und runter gespielt. Ein richtiger 90er Eurodance und das ist Musik von Bang, so haben sie sich damals genannt. You know I know the game of love. Wie gesagt, Olli Stan, Martin Petersmann, Mercury Subsonic hat das produziert. Er wird es nie hören, aber trotzdem schöne Grüße an den Bademeister aus dem Salü.

0: Ja, das waren noch Zeiten damals. Im Ödemer Weg in Lüneburg. Schön war es damals. Mr. President waren da. Ach, was nicht noch alles. Richtig schön. You know, I know. 1994. Musik von Bang.
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0: Das Original kommt auch schon aus den Anfang der 90ern. 1997 neu aufgepumpt von D.O.N.S.

0: 10 Wochen war er damals in den deutschen Charts vertreten damit. Platz 25 hat er maximal erreicht. Allerdings in den Großbritannien, in den Charts, ist er Platz 1 gewesen. Musik aus Deutschland, Oliver Gödecke heißt er mit bürgerlichen Namen. Ja, D.O.N.S. Pump Up the Jam. Jetzt haben wir doch tatsächlich schon wieder Verbrauchertipps drin. Ich glaube das gar nicht. Ist die halbe Stunde schon wieder um. Naja, egal. Wenn ihr, wie gesagt, zu diesen Privilegierten gehört, die hören dürfen, dann seid wirklich froh. Und dann geht's weiter mit einem Original vom 6. Februar 1991.
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0: Und das ist wirklich ein Original aus dem Jahre 1991. Erschien am 6. Februar auf dem Album Dreamland. Das ist Black Box.

0: Also wer gute transparente Kopfhörer hat, so wie ich, der trägt diese Stimmlage nicht lange und nicht laut. Aber das Ding ist einfach nur Kult. Hausmusik aus dem Jahr 1991 von Black Box. Eigentlich schon eine Kultscheibe. Und was die nächsten Interpreten sich fragen, das frage ich mich schon lange. Musik, wir sind tatsächlich mal in den 80ern, aus dem Jahre 1987. Hier ist Musik von Brass.
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0: Musik aus Großbritannien. Also ordinär gesagt aus England. Pusher ist das Album. Und dann aus den Airplay-Charts. Kennt das Ding auch noch jeder von damals? When will I be famous?
1: Yes.

When will I be famous? Wann werde ich endlich berühmt sein? Berechtigte Frage, bei mir ist der Zug abgefahren, definitiv. 1986 haben sie sich in Camberley in der Grafschaft Surrey in Großbritannien gegründet. Und 1992 sind sie nach zwei weiteren Alben nach dem Push wieder auseinandergegangen. Brass, Riesenhit damals, When Will I Be Famous? Und wir haben originalmäßig noch einen 70er dabei, aber, jetzt kommt das große Aber, auch das Ding ist ein Remake. Und zwar aus dem Jahre 1998. Ihr kennt es alle. Ganz genau, das Original von Carl Douglas aus dem Jahre 1974. Neu aufgemacht 1998. Bus Stop featuring.

Ein Remake aus dem Jahre 1998. Produziert von ja, wem auch immer, egal. Jeweils Musik aus Großbritannien wurde das Ding neu aufgepustet. Platz 8 in den UK-Charts hat es damals erreicht. 5, 4, 3, 2, 5, 4, 3, 2, 1, 5, 4, 3, 2, 5, 4, 3, 2, 1. Das ist Musik aus Italien, aus dem Jahre 2001. The United Beats of Floor Filler heißt das Album. DJ Sala und Momo.

0: richtig coole Musik aus Italien. Gabriele Sarlini, DJ Sala und Maurice Bale oder Bale Mondonga. Momo B heißt er oder hieß er damals 1999 Italo Dancer, Floorfiller. Richtig schönes Ding. Und wir gehen zurück nach Deutschland. Hier ist deutsche Musik.
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0: Tommy Schlee heißt er mit bürgerlichen Namen. Hier ist er. Clubbing Man.

0: Thomas Jürgen Schlee. Im Dezember 1964 ist er geboren. Ich kenne ihn persönlich, habe mit ihm diverse Male zusammen auf der Bühne gestanden. Hier oben bei uns im Norden. Das war richtig cool. No Limit on the Beach aus dem Jahre 2003. Und die nächste Scheibe, die ich spiele, ja, das ist so eine Eigenproduktion, die wir damals gemacht haben. Also mein verstorbener Kumpel und ich. Und ich musste auch ein bisschen reinlabern. Das geht nicht anders, rechtlich gesehen. Und das Ding ist nie erschienen. Das ist nur bei uns in der Schieblade gewesen. Wir haben es wirklich selber remixed. Und was dabei rausgekommen ist, naja, das hört ihr gleich. Und ich glaube, ihr habt alle eure Lieblingsfilme, eure Lieblingsfernsehsendungen oder Serien oder ähnliches. Und ich glaube, wenn ihr die ersten Töne hört, dann seid ihr wirklich in eure ganz, ganz frühe Kindheit zurückversetzt.
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Ja, so ein Scheiß hat der alte Mann hier zusammen mit anderen damals alles verzapft. Das war eine obergeile Zeit, glaubt mir das. Musik aus dem Jahr 99. Musik aus Hildesheim. Nils Rüsticker heißt er mit bürgerlichen Namen. Und dieses Projekt von ihm heißt Light Force. Wo hat er noch seine Finger drin gehabt? Megalomania. Bei Bellini und ach, so vielen Sachen. Hier ist Light Force. Hier ist...

0: Das war einer der Sommerhits aus dem Jahre 2002. Erschien am 30. Juni diesen Jahres dann. Und ich sehe noch die Tanzfläche voll, wo sie am Hopsen sind mit ihrem komischen Tanz, den sie damals hatten. Aber ihr werdet lachen, das Ding hat sich tatsächlich über 7 Millionen Mal verkauft damals. Last Ketchup, The Ketchup Song. Und jetzt mache ich mal was ganz Ungewöhnliches, was ich sehr selten mache. Nach den Verbrauchertipps, falls ihr sie denn hören dürft, geht's ins Live-Mixing.
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Und ich sehe gerade aus dem Fenster, wir haben leicht erhöhte Luftfeuchtigkeit hier oben bei uns im Norden. Für alle anderen in Deutschland, es regnet wie Sau.

was soll ich sagen? Bellini. Den Castor zum Äquator. Jetzt Ecuador.

Ich wurde gerade gefragt, ob ich auch was trinken möchte, weil sie ist gerade im Ostflügel. Danke, ich war selber gerade schnell im Küchentrakt und habe mir selber ein Kaltgetränk mitgebracht.

Das Ding ist nicht ganz so bekannt, aber trotzdem eine geile Scheibe von den Wenger Boys damals. Barada Desel. Detates. Gesundheit. Geht mit der Spritze wieder weg, aber egal, ist eine geile Scheibe. Auf geht's.

0: Ja, la la la la la. Ich wollte die nächste Scheibe eigentlich auch noch mit live mit reinmixen, aber da kam wieder das Telefon dazwischen. Ich hasse es, Anrufe während der Sendung zu kriegen oder auch irgendwelche Sprachnachrichten. Das lenkt sowas von ab, das ist einfach nur Punkt, Punkt, Punkt. Brasil. So, auf Einzelschicksale kann ich heute Abend keine Rücksicht mehr nehmen. Ich hoffe nur, meine Ablösung in Bremen ist langsam auch schon zu Hause und macht sich da fertig. So, ganz egal. Die Nummer wollte ich eigentlich live reinmixen, klappt nicht mehr so wirklich ganz. Musik aus Nummer 97 und ich glaube, ihr kennt es alle. 4 Minuten 54 lang, es ist die Extended Version. Auch die kloppe ich jetzt noch direkt rein.
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0: Okay, ich höre gerade aus Bremen, es gibt noch polnische Weihnachtslieder heute Abend. Sehr schön. So, wir haben die letzte halbe Stunde noch mal ein bisschen Sommer zurückgeholt.

Eigentlich war das eine schöne Idee, mit Garcia anfangen, mit Garcia aufhören. Ah, ist mir leider nicht vergönnt gewesen. Jeweils nicht im Live-Mix. Was soll's? Irgendwas ist ja immer, oder?

0: aber knapp eine halbe Stunde ein bisschen den Sommer wieder zurückgeholt, obwohl es hier gerade regnet wie Sau. Bamboleo Garcia. Und wir starten genau jetzt in die letzte halbe Stunde dieses heutigen Abends.
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0: Das Original von Richie Poveri aus dem Jahr 82. Nein, das ist ein Remake aus dem Jahr 98. DJ Grappa und DJ Tequila. Ja, hätte ich jetzt auch gern. Mama Maria. Also ich meine jetzt Grappa oder Tequila, nicht das andere.

DJ Grappa, DJ Tequila, 1998, Mama Maria. Ein Cover von Richie E. Poveri aus dem Jahre 82. Und sie waren damals wirklich, wirklich oft im Studio mit Gabri Ponte. Irgendwie hört man das auch ein bisschen, aber ganz egal. Mit Gabri Ponte hat der nächste Interpret nichts zu tun. Erschien am 17. Mai 1999. Auf dem Album L'Amour Toujours. Ebenfalls Musik aus Italien. Und ich glaube, da muss ich nichts weiter zu sagen, außer genau jetzt auf Play zu drücken. Na klar, das Original kommt aus Großbritannien von Nick Kershaw. The Riddle, 1985. 1999 hat er das gecovert. Hier ist Gigi D'Agostino. Hier ist The Riddle!

Calestino, Di Agostino, heißt er mit bürgerlichem Namen. Dezember 1967 in Turin ist er geboren. Mein Gott, so alt wird wirklich kein Schwein. Im wahrsten Sinne des Wortes, sie werden vorher geschlachtet, also ist nicht böse, ne? In den Top 10 damals, 1999, in Deutschland, Frankreich, in den Niederlanden, in Belgien. Ein Riesenhit damals, hat sogar Bla Bla Bla noch überholt, seine erste Single damals, die wirklich bekannt geworden ist. Und wir gehen zurück ins Jahre 1996. Musik aus Deutschland. Orhan Terzi heißt er mit bürgerlichem Namen, DJ Quicksilver. Und es fängt an zu rumpeln. Na und? Bei mir rumpelt das schon seit 20 Uhr.

ja, ob Gott ein DJ ist oder nicht, sei mal dahingestellt. Na, nach oben komme ich sowieso nicht. Wenn, dann geht's nach unten in die Wärme. Und dann schubse ich ihn vom Thron. Faithless 1998. Gott ist ein DJ. Was soll ich sagen? Es ist nahezu wieder soweit, dass die Sendung fast zu Ende ist. Ich sag danke, danke, danke fürs Einschalten, fürs Buchen der Sendung und natürlich fürs Zuhören. Aus dem hohen Norden, aus der Nähe von Hamburg, sagt Tschüss und Bye-bye der Heiko für heute Abend. Die letzte Sendung von mir auf jeden Fall. Wie geht's weiter? Nach mir kommt der Nachtexpress auf Lore Radio. Morgen Abend gibt's das Bergfest. Donnerstagabend ab 20 Uhr. Aus der Geriatrie live der Oli Man mit dem Oli Date der Woche. Der Thomas Flegel mit den Oli Charts. Freitagabend ab 18 Uhr Sabine mit dem Wochenende. Samstagmorgen der Harald. Moin, moin. Der Wachermacher am Sonntag fällt aus. Unser Andreas ist im Krankenhaus. Montag gibt's die 80er mit Jack. Den Chartbreaker ab 22 Uhr mit Sascha. Und Dienstag bin ich dann schon wieder für euch da. Vielleicht, schauen wir mal, ne? Meine letzte Sendung, auf jeden Fall für heute, diese Woche. Eine Scheibe habe ich natürlich noch für euch und das ist ein originaler 70er. Erschienen am 23.04.1977. Das Album heißt The Promise of Love. Vielleicht kann da irgendjemand was von euch schon mit anfangen, aber ihr werdet es gleich hören und alle werdet ihr diese Musik aus Großbritannien kennen. Ich sag Tschüss und Bye-bye. Für heute, für diese Woche. Mal sehen, für wie lange. Schauen wir mal, ne? Tschüss! Wirklich der einzige 70er, den ich heute Abend in der Playlist habe. Geil, als letzte Scheibe. Die originale Disco-Ära.

Wie gesagt, ich bin gleich gespannt auf die polnischen Weihnachtslieder live auf den Kamm geblasen. Ich lasse mich überraschen. Schöne Grüße Richtung Bremen. Du bist jetzt gleich dran. ...1977... Hier ist Delegation.

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Hallo miteinander und einen schönen guten Abend. Ich begrüße euch recht herzlich zu einem weiteren Samstagstalk aus Britas Radiocafé. Und bei der Überlegung, welches Thema ich heute mit euch besprechen möchte im Samstagstalk, bin ich bei meinen Recherchen tatsächlich auf ein Thema gestoßen, das hat mir wirklich seltsam angemutet. Nämlich gibt es eine ganze Reihe von ungewöhnlichen Berufen. Und da habe ich mich so gefragt, wann wird aus normal eigentlich seltsam? Und wir starten direkt in das Thema. Stellt euch mal vor, ihr kommt morgens ins Büro, setzt euch an den Schreibtisch und die erste Aufgabe lautet, Hundefutter probieren. Klingt wie ein Scherz, ne? Ist aber tatsächlich ein echter Beruf. Hundefutter-Vorkoster oder Hundefutter-Verkoster. Wusstet ihr eigentlich, dass es tatsächlich Menschen gibt, die beruflich Hundefutter beurteilen? Ja, das klingt erstmal sehr ungewöhnlich, ist aber ein ganz normaler Teil der Qualitätskontrolle bei großen Tiernahrungsherstellern. Und dazu gehört zum Beispiel auch Purina Deutschland. Jetzt kann man sich natürlich auch vorstellen, dass die Aufgabe nicht darin besteht, den ganzen Tag Hundefutter zu essen. Es geht da auch darum, Geruch, Aussehen, Konsistenz und Qualität zu bewerten. Denn schließlich sollen die Produkte immer gleichbleibend hochwertig sein. Ich denke mir gerade so, da könnten sich manche Lebensmittelhersteller echt mal ein Scheibchen von abschneiden. Ne? Ja, also das heißt, wer in diesem Bereich der Hundefutterverkostung arbeitet, hat meistens eine Ausbildung, aber noch viel öfter ein Studium im Bereich der Lebensmitteltechnologie, Ernährungswissenschaften oder im Qualitätsmanagement. Das handelt sich halt bei diesem Beruf eher um einen Fachberuf als um einen kuriosen Nebenjob. Und je nach Qualifikation und Position im Betrieb liegt das Gehalt hier im Bereich von zwischen 35.000 und 60.000 Euro brutto im Jahr. Teilweise, wie gesagt,

je nach Qualifikation deutlich darüber. Und wenn man darüber nachdenkt, ergibt der Beruf natürlich sogar Sinn, denn bevor so ein Produkt im Napf der Hunde landet, muss ja irgendjemand überprüfen, ob die Qualität stimmt. Ja? Und trotzdem dürfte die Antwort auf die Frage, was machst du eigentlich beruflich, bei diesem Job für überraschte Gesichter sorgen. Ja, zu diesem Beruf würde mich mal eure Meinung interessieren. Ja? Wie viel müsste man euch bezahlen, dass ihr Hundefutter kostet, verkostet? Ja? Also es gibt ja so einige auch ältere Dokumentationen und Reportagen. Da hat man ja schon das ein oder andere Mal gesehen bei ganz Sparsamen, dass die sich dann die Dosen Schappi im Vorrat geholt hatten, verschiedene Geschmacksrichtungen, und das haben die sich dann zubereitet und verzehrt. Aber jetzt nicht aus finanziellen Gründen, denn nach dem Ableben vieler von diesen Menschen hat man einen ganz beachtlichen Sparstrumpf gefunden. Ja, also für mich wäre es nichts, muss ich ganz ehrlich sagen. Ja, also ich habe da irgendwie so eine Befangenheit, also ich möchte einfach kein Hunde- oder auch kein Katzenfutter probieren. Ja, eure Meinung interessiert mich wie immer natürlich sehr, und ihr könnt mir auch in Britas Radio Café schreiben, und zwar unter der E-Mail britasradiocafe@freenet.de. Also Britas Radio Café zusammen @freenet.de.

unglaublich, was es so alles gibt. Ich weiß ja nicht, vielleicht hat ja von euch auch jemand einen kuriosen Beruf, der für Überraschungen sorgt, wenn er den nennt. Ja, wir schauen uns jetzt mal den nächsten kuriosen Beruf an, und zwar den Beruf des Bettentesters. Ja, auch diesen Beruf gibt es wirklich. Und ein Bettentester prüft Matratzen, Hotelbetten und gesamte Schlafsysteme auf Komfort und Qualität. Und dabei geht's nicht einfach nur darum, sich hinzulegen und ein Nickerchen zu machen. Die Tester bewerten unter anderem Liegekomfort, Unterstützung der Wirbelsäule, Materialqualität und natürlich auch das Schlafgefühl, also das Schlafempfinden. Und die Arbeitgeber dieser Bettentester sind zum Beispiel Matratzenhersteller, Hotels oder Unternehmen, die Schlafprodukte entwickeln und testen. Wer diesen Beruf ausübt, also den Beruf des Bettentesters, bringt häufig Kenntnisse aus den Bereichen Ergonomie, Gesundheitswesen, Physiotherapie oder Produktprüfung mit. In manchen Fällen werden die Tätigkeiten auch von speziell geschulten Testpersonen übernommen. Das Gehalt ist hier sehr, sehr unterschiedlich und ich habe keine verlässliche Angabe gefunden dazu, weil es wirklich stark davon abhängt, ob man fest angestellt ist oder als Produkttester arbeitet. Oft bewegt sich's aber im Bereich vergleichbarer Qualitäts- und Produkttestberufe. Ja, also das ist auch so in dem Bereich zwischen 40.000 und 60.000 Euro pro Jahr brutto. Genau. Und auch wenn jetzt vielleicht viele denken, bezahlt schlafen, wo kann ich mich hier bewerben? Ja, ganz so einfach ist es natürlich nicht, denn am Ende muss alles genau dokumentiert und bewertet werden. Ja, also es ist schon viel, viel mehr Aufwand, als nur sich hinzulegen und ein bisschen der Matratze zu lauschen. Ja, trotzdem gehört dieser Beruf wohl zu den wenigen, bei denen man sagen kann, ein Teil der Arbeit findet tatsächlich im Bett statt. Ja, ein Schelm, wer jetzt Böses denkt. Ja, und jetzt interessiert mich auch hier, wäre das für dich ein Traumjob? Würdest du nach ein paar Wochen genug haben vom Testen? Also für mich wäre es nix. Für mich ist persönlich das Bett für die Nacht da und zum Schlafen. Und ich hätte da jetzt keine Ambition, da tagsüber irgendwelche Matratzen zu testen. Also ich wäre kein geeigneter Bettentester. Wie sieht's mit dir aus?

Ja, grundsätzlich kann ich mir schon vorstellen, dass für viele so dieser Beruf des Bettentesters ganz okay wäre. Na, weil wahrscheinlich denken sich viele Menschen, Schlafen gehört eh zu den Dingen, die wir ohnehin jeden Tag machen. Na, also warum dann nicht auch noch dafür bezahlen lassen? Grundsätzlich verstehe ich das auch, aber wie gesagt, für mich wäre es nichts. Den nächsten Beruf, den wir uns zusammen anschauen, der hat deutlich weniger mit Entspannung zu tun. Ganz im Gegenteil. Für den nächsten Beruf braucht man Unmengen an Geduld. Wir sprechen über den Warteschlangensteher. Ja, auch das gibt es tatsächlich. Es gibt Menschen, die sich gegen Bezahlung für andere Menschen anstellen. Bei Konzerten kennt man das ja vielleicht schon so ein bisschen. Das gilt aber auch für Produktneuerscheinungen, vor beliebten Geschäften und überall dort, wo lange Wartezeiten zu erwarten sind. Und die Idee dahinter ist eigentlich total einfach und auch plausibel, denn wer keine Zeit dafür hat, stundenlang in der Schlange zu stehen, kann jemanden dafür bezahlen. Und ganz besonders in Großstädten, ja, aber auch in Amerika zum Beispiel oder in England, ja, New York oder London, gibt es auch solche Unternehmen, die genau diese Dienstleistungen anbieten. Und das gehört dort zumindest schon inzwischen fast zum normalen Stadtbild. Die wichtigste Qualifikation hier: Geduld und ein gutes Paar Schuhe, würde ich mal sagen. Je nach Auftrag und Anbieter liegt da der Verdienst so circa zwischen 15 und 30 Euro pro Stunde. Bei besonders langen Einsätzen oder sehr begehrten Veranstaltungen kann das auch ein bisschen teurer werden. Na, also für den, der dann den Warteschlangensteher bucht. Und wenn man mal darüber nachdenkt, ist das an für sich eigentlich schon ein spannender Gedanke. Denn hier wird ja kein Produkt verkauft oder kein besonderes Wissen oder Fachwissen. Es wird hier Zeit verkauft. Und zwar die eigene Zeit. Und die scheint für manche Menschen inzwischen so wertvoll zu sein, dass sie lieber jemanden dafür bezahlen, an ihrer Stelle zu warten. Ja, könntest du dir das vorstellen, für andere Menschen anzustehen? Oder würdest du eher selbst in der Schlange bleiben und dir das Geld sparen? Also, ich wähle keins von beiden. Ich stehe weder gern in Warteschlangen, noch könnte ich mir vorstellen, jemals für andere Menschen anzustehen für irgendwas, weil ich das nicht mal für mich selber machen würde. Ja, also für mich wäre auch das absolut kein Traumberuf. Ja, Zeit gegen Geld zu tauschen, das klingt zunächst mal sehr ungewöhnlich. Und beim nächsten Beruf wird es aber noch ein Ticken kreativer. Denn hier wird nicht Zeit verkauft, sondern die gute Idee. Oder sollen wir es genauer sagen? Der gute Satz. Denn wir sprechen jetzt über den Glückskeks-Autor. Und auch diesen Beruf könnt ihr euch sicherlich vorstellen, gibt es natürlich. Hinter den kleinen Botschaften in Glückskeksen stecken echte Menschen, die sich diese Sprüche ausdenken. Ja, und dabei geht es jetzt nicht so sehr um die großen Weisheiten oder um tiefe Lebensphilosophien. Die sollen vor allem positiv, verständlich und für möglichst viele Menschen gleichzeitig passend sein. Und ich glaube, das ist schwieriger, als wir zunächst.

Und wenige Wochen später liest ihn vielleicht ein Mensch auf der anderen Seite der Welt. Ja, und dieser Mensch, der diesen Satz liest, der an irgendeinem Schreibtisch entstanden ist, ja, dieser Mensch lächelt vielleicht darüber oder denkt einen Moment drüber nach. Vielleicht vergisst er ihn auch sofort wieder. Ja, aber genau dafür wurde dieser Satz geschrieben. Ja, und jetzt würde mich natürlich interessieren, hast du schon mal einen Glückskeksspruch bekommen, den du tatsächlich behalten oder sogar aufgeschrieben hast? Auch hier könnt ihr mir gerne wieder eine E-Mail schreiben. Ich hatte tatsächlich mal einen wunderschönen Glückskeks-Satz und dieses kleine Schnippelchen Papier hat ewig lange bei mir an der Pinnwand gehangen. Und darauf stand: Heute ist der erste Tag vom Rest deines Lebens. Ja, und wie ihr seht, ist dieser Satz immer noch tief eingeprägt in mir. Das Zettelchen ist schon lang vergilbt und verschwunden im Laufe der Jahre. Aber der Satz, der hat damals, das ist ja auch schon länger her, der hat irgendwie gepasst für mich. Und dieses, was ich damit verbunden habe, ist, dass es ja eigentlich nicht nur für mich so ist, sondern für uns alle, ja. Also heute ist der Tag vom Rest unseres Lebens und das hat so was Zuversichtliches, so was Begeisterndes, ja, so was Freundliches auch. Ja, also es hat mich damals ganz tief bewegt und auch geprägt und ich finde, das ist ein ganz, ganz toller Satz und wer auch immer sich den an seinem Schreibtisch ausgedacht hat, vielen Dank dafür.

Ja, und gerade haben wir noch über Menschen gesprochen, die mit Worten arbeiten. Der nächste Beruf kommt dagegen vollkommen ohne Texte aus. Dafür braucht man aber was, was viele von uns spätestens nach dem vierten oder fünften Mal verloren gehen würde, nämlich Begeisterung. Und wir sprechen jetzt über einen Beruf, den es natürlich auch tatsächlich gibt, habe ich alles bei meiner Recherche gefunden. Wir sprechen über den Wasserrutschentester. Bevor nämlich eine neue Wasserrutsche für Besucher freigegeben wird,

muss die natürlich getestet werden. Und da kannst du dir denken, da geht es nicht nur darum, ob die Rutsche Spaß macht. Es wird natürlich geprüft, ob alles sicher funktioniert, ob die Geschwindigkeit passt, ob genügend Wasser fließt und ob die Fahrt angenehm verläuft. Wasserrutschentester arbeiten häufig für Freizeitparks, Unternehmen und Hersteller von Rutschen oder auch Unternehmen, die neue Anlagen entwickeln oder abnehmen. Und auf den ersten Blick kann das natürlich für Wasserratten nach einem absoluten Traumjob klingen. Den ganzen Tag Wasserrutsche rutschen und dafür auch noch Geld bekommen. Ja, die Realität, glaube ich, sieht ein bisschen anders aus, ja. Denn eine neue Rutsche wird ja nicht einmal getestet, sondern viele Male hintereinander. Und dann wird jede Fahrt dokumentiert und bewertet. Ist ja klar, es muss dabei um Sicherheit, Technik und Funktion gehen. Trotzdem dürfte es wenige Berufe geben, bei denen man am Ende des Arbeitstages sagen kann, heute bin ich 40 Mal dieselbe Wasserrutsche runtergerutscht. Ja, und jetzt bin ich natürlich neugierig, welchen dieser Berufe würdest du denn am ehesten ausprobieren wollen? Den Hundefutterverkoster, den Bettentester, den Warteschlangensteher, den Glückskeksautor oder den Wasserrutschentester? Meine Wahl würde wahrscheinlich auf den Glückskeksautor fallen. Ganz klare Sache.

Ja, ich weiß ja nicht, wie es da euch so geht bei diesen ganzen verschiedenen, kuriosen, merkwürdigen Berufen. Da merkt man halt einmal, wie unterschiedlich so die Arbeitswelt sein kann. Ja, also ob das jetzt Menschen sind, die Hundefutter testen, die Glückskekssprüche schreiben oder andere, die ihren Arbeitstag auf der Wasserrutsche verbringen. Ja, aber nicht nur Berufe verändern sich mit der Zeit. Auch viele Dinge, die früher ganz selbstverständlich waren, würden heute vermutlich für erstaunte Gesichter sorgen, zumindest bei einigen Menschen. Deshalb möchte ich mit euch jetzt mal ein bisschen zurückschauen und an Dinge erinnern, die früher völlig normal waren und die heute unter Umständen schon fast ein bisschen nostalgisch anmuten können. Ja, und wer jünger ist, kann sich das heute kaum noch vorstellen. Es gab tatsächlich eine Zeit, in der das Fernsehprogramm nachts einfach endete. Kein Streaming, keine Mediathek und schon gar keine 24-Stunden-Sender. Irgendwann am späten Abend wurde halt der letzte Film gezeigt, die letzte Nachrichtensendung ausgestrahlt und dann war Schluss. Je nach Sender erschien dann anschließend ein Testbild oder es wurde die Nationalhymne gespielt. Danach blieb der Bildschirm leer, zumindest bis zum nächsten Morgen. Heute können wir rund um die Uhr Fernsehen und aus Tausenden und Abertausenden von Filmen und Serien auswählen. Damals war das ganz anders, ja. Also ich komme aus dieser Generation, ich erinnere mich da noch dran. Ja, als Kind war das so, da war Sendeschluss, da war Ende dann, ne? Also viele Familien haben damals ihren Abend nach dem Fernsehprogramm ausgerichtet. Wenn eine Sendung um 20.15 Uhr nach der Tagesschau begann, dann saß man pünktlich vor dem Fernseher, denn verpasst war verpasst. Und ich glaube, dass darin auch ein bisschen das Besondere lag, ja. Man freute sich auf eine Sendung, man wartete darauf und man erlebte sie mit vielen, vielen anderen Menschen zur gleichen Zeit. Und so im Rückblick, wenn ich mich da zurückerinnere, ja doch, das war schon was Besonderes. Ja. Das war nicht so ein Überfluss, ne, so ein endloser Überfluss. Ja, und ich bin mir sicher, dass der ein oder andere von euch sich auch noch an den Sendeschluss erinnert oder an das Testbild im Fernsehen. Ja, und wenn man heute was sehen will, dann nimmt man das Handy oder schaltet den Fernseher ein. Früher war halt vieles nicht nur langsamer, sondern auch natürlich umständlicher. Ja, und natürlich war es ärgerlich, wenn man dann mal eine Sendung verpasst hatte. Aber genau das, fand ich, hat es auch besonders gemacht, ja. Und Thema Umständlichkeit, das merkt man besonders beim nächsten Punkt. Wählscheibentelefone. Ja, ihr lieben jungen Menschen, sowas gab es mal, ja. Wer damit nie telefoniert hat, kann sich kaum vorstellen, wie viel Geduld man manchmal brauchte. Bei so einem Wählscheibentelefon musste jede Zahl einzeln gewählt werden. Man steckte den Finger in die entsprechende Öffnung, drehte die Scheibe bis zum Anschlag und wartete, bis sie wieder zurücklief. Und dann kam die nächste Zahl. Und die nächste. Und wer sich bei der letzten Ziffer vertan hat, durfte wieder von vorne beginnen. Das war natürlich besonders ärgerlich bei langen Telefonnummern. Überhaupt waren Telefonnummern damals viel präsenter als heute. Viele Menschen, unter anderem ich, kannten die Nummern von Freunden, Verwandten, Arbeitskollegen, bestimmten Behörden einfach nur auswendig. Ja, und heute sind sie meistens in den Handys und Smartphones gespeichert und verschwinden mit so einem Klick aus dem Gedächtnis. Telefonieren selbst war oft was Besonderes, ja. Nicht jeder hat ein eigenes Telefon im Zimmer gehabt und so wurden manche Gespräche von der ganzen Familie mitverfolgt, weil das Gerät im Flur oder im Wohnzimmer stand. Ja, also das Wählscheibentelefon meiner Kindheit war in unserem Flur. Ja, und wenn man unterwegs war und man hat anrufen müssen, musste man halt nach einer Telefonzelle Ausschau halten. Und rückblickend wirkt es echt ein bisschen, ja, sehr nostalgisch. Aber damals war es einfach der Alltag.
Ja. Wie viele Telefonnummern kennt ihr heute noch auswendig? Ja, wer von euch hat selbst noch an der Wählscheibe gedreht? Würde mich sehr, sehr interessieren. Ja, da brauchte man früher für so einen Anruf manchmal schon echt Geduld. Für Fotos zum Beispiel brauchte man aber noch was ganz anderes. Vertrauen. Vertrauen darauf, dass das Bild überhaupt was geworden ist. Heute machen wir ein Foto, schauen es uns direkt an und löschen es wieder, wenn man nicht gut getroffen ist oder wenn es uns nicht gefällt. Früher war das ganz anders. Ja, in den Fotoapparaten steckte meist ein Film mit 24 oder 36 Aufnahmen. Ende, mehr Platz gab es nicht. Und ich glaube auch, dass deshalb früher deutlich bewusster fotografiert wurde. Man überlegte sich halt oft zweimal, ob man wirklich auf einen Auslöser drücken wollte. Ja, und wenn der Film voll war, dann begann das Warten. Und man wusste überhaupt nicht, ob und welche Bilder gelungen waren. Ja, vielleicht war jemand mit geschlossenen Augen zu sehen. Vielleicht war ein Foto verwackelt. Vielleicht hat man versehentlich den eigenen Daumen mitfotografiert. Ja, und erst wenn der Film entwickelt wurde, sah man das Ergebnis. Und das konnte echt schon ein paar Wochen dauern. Ja, Urlaubsfotos wurden dann oft erst angeschaut, wenn der Urlaub längst vorbei war. Und ich meine aber, deshalb hatten Bilder damals auch einen anderen Stellenwert. Man machte einfach weniger Fotos und hat sie sorgfältiger aufgehoben. Manche haben die Fotos sogar in Fotoalben geklebt. Ich war eher so der Fotokistenbesitzer, ja, nicht also weniger Fotoalben. Ja. Genau, und heute, was machen wir heute? Heute tragen wir gefühlt tausende Bilder auf dem Handy mit uns rum, ja. Und damals passten die wichtigsten Erinnerungen von einem Urlaub oder von einem schönen Fest manchmal auf einen einzigen Film. Ja, in manchen Situationen hatte man noch einen Ersatzfilm dabei, ja, aber es war schon ein ganz anderes Foto machen als heute. Wobei ich sagen muss, ich möchte jetzt die heutige Technik des Fotomachens auch nicht missen. Es ist natürlich nicht so nostalgisch, ja, aber was ist dagegen einzuwenden, 10 Fotos am Stück zu machen und das gefällt, zu behalten. Ja, ich liebe das auch von meiner Dama, von meiner Katze, Schnappschüsse zu machen. Ja, und das wäre halt weniger möglich mit so einem Fotoapparat. Ja, das Handy hat man trotzdem immer irgendwie meist in Reichweite. Die Kamera ist schnell eingeschalten. Und gestern zum Beispiel habe ich von Dama so ein schönes Foto gemacht. Da lag sie bei Mystery Maggie wirklich so schön mit dem Köpfchen auf dem Schoß und hat geschlafen. Ja, meine vermeintliche Spukpuppe ist das, die Mystery Maggie. Ja, irgendwie mag die keiner. Also es gibt zumindest ganz, ganz wenige Menschen, die Maggie mögen. Ja, den meisten Menschen ist es sehr unbehaglich. Kann ich gar nicht verstehen. Und Dama liebt Mystery Maggie eben auch. Ja, also von daher, ich finde die Technik, was jetzt das Bildermachen betrifft, finde ich wirklich toll. Ja, früher war es halt besonderer, Bilder zu machen. Und heute ist es ein bisschen so eine Art von Massenproduktion, aber gut, ist auch nichts gegen einzuwenden. Ja, und die Wählscheiben, Telefone, ja gut, okay. Ja, also ich fand es schon toll, die vielen, vielen gefühlt endlosen Nummern im Kopf zu haben. Das war ja trotzdem auch immer ein bisschen so Gehirntraining, ne? Und das ist heute schon verloren gegangen. Also heute, wenn ich dann irgendeine Nummer brauche, habe ich die nicht immer direkt im Kopf, ne? Da muss ich dann nachschauen. Krass, oder? Ja, und zum Thema Wählscheibentelefon sage ich nur ätzend. Richtig ätzend. Aber sowas von, also... Das Einzige beim Wählscheibentelefon, was ich ein bisschen so vermisse, das ist dieses besondere Geräusch. Na, dieses Wählgeräusch. Na, das ist für mich so ein Geräusch von Kindheit, von zu Hause irgendwie.
Ist total kurios, ne? Aber so ist es. Aber zurückhaben möchte ich es dennoch nicht unbedingt. Ne? Also so ein schönes Telefon mit Knöpfchen dran und Tasten dran, das ist doch was Feines. Ja, zum Resümee, Sendeschluss. Beim Fernsehen kann man geteilter Meinung sein. Ich finde, wenn man das gesamte Konsumverhalten der Menschheit betrachtet, ja, dann ist es schon ja, viel oder stark in den Bereich gegangen. Ich kann ja ständig irgendwas konsumieren aus dem Fernseher, aus dem Radio, YouTube, egal was es da sonst noch alles gibt. Ja. Also ich kann ständig konsumieren. Und was ich da ein bisschen schade finde, dass die Aufmerksamkeit darunter leidet, ja, das Interesse geht teils verloren. Das ist das, wo ich da ein bisschen bedauere. Das ist aber auch nicht bei allen Menschen so. Also es gibt nach wie vor, tatsächlich soll es Menschen geben, die sich tatsächlich noch auf einen Film freuen, wenn der in der Erstausstrahlung irgendwo kommt oder auf ein neues YouTube-Video freuen, wenn das kommt, ohne dass sie sich denken, oh Gott, da brauche ich nicht drauf warten, da finde ich ja 10 andere, die ähnlich sind. Ja, also das finde ich schon schön. Oder auch ihr, ja, wenn ihr auf den Samstagstalk wartet oder euch aufs nächste Häppchen Spuk mit der Nachtfalkin freut. Alle solche Dinge, das finde ich schön. Und dennoch kann man ja dieses andere Konsumverhalten nicht verleugnen, nicht wegdiskutieren. Das ist einfach da. Ja, dass die Wertigkeit für bestimmte Sachen einfach für viele Menschen nicht mehr wichtig ist. Ja, aber gut, ich denke, das liegt auch so ein bisschen an der Persönlichkeit. Ne, das ist halt die Zivilisation, die zivilisierte Welt ist das halt. Und natürlich einhergehend die zivilisierte Menschheit. Ja, da wird konsumiert bis zum Anschlag, bis zum Es geht nicht mehr. Ja, und wenn man dann mal fragt, und was hast du gestern Abend geguckt oder gehört, dann wird erstmal überlegt, das weiß ich jetzt gar nicht mehr. Und das ist das, was ich meine. Ja, richtige Antwort wäre dann, was hast du gehört? Gestern Abend, 21 Uhr, Samstagstalk in Britta's Radiocafé. Scherz natürlich, ne? Aber ihr wisst, wie ich es meine. Ja, und so ist es halt mit dieser versmartphoneden Welt, ja. Und auch hier muss man sagen, ja, das ist es nicht das Smartphone schuld, ja. Das ist so der Mensch und wie der Mensch aufs Leben blickt und auf die Technik, auf die Technologien, auf die Zivilisationen. Ja, was der Mensch draus macht halt eben, ne? Und das ist egal, bei was. Ja, Smartphone, Thema, ein kurzer Blick aufs Display, ja, und eine ganz freundliche Stimme sagt uns, wo wir abbiegen müssen und schwupp, schon geht die Fahrt weiter. Und früher, ich erinnere mich noch, war das alles echt abenteuerlich. Ja, wer heute mit dem Auto unterwegs ist, verlässt sich ja meistens, wenn er sich nicht auskennt, auf das Navi oder aufs Handy. Früher gehörten Straßenkarten ganz selbstverständlich ins Handschuhfach. Und vor längeren Fahrten wurde die Route zu Hause geplant. Ja, da wurden die Karten aufgeklappt, Orte gesucht, Strecken markiert. Und wer mit mehreren Personen unterwegs war, hatte häufig einen Navigator auf dem Beifahrersitz. Und während der Fahrer sich auf die Straße konzentrierte, versuchte der Beifahrer auf der Karte, die auf dem Schoß irgendwie versucht hat, zu liegen zu kommen, rauszufinden, wo es als nächstes lang gehen sollte. Ja, und das funktionierte halt mal besser, mal schlechter. Ja, Verfahren gehörte damals einfach schon dazu, wenn man nicht genau geguckt hat. Ja, oder man hielt an. Ja, auch das ist möglich. Ja, man hielt an, fragte nach dem Weg oder man studierte halt erneut beim Päuschen mit Kaffee aus der Thermoskanne die Karte. Und manchmal entdeckte man dabei sogar die Orte, die man gar nicht besuchen wollte. Und heute führt uns die Technik fast bis vor die Haustür. Damals musste man sich noch selber orientieren, was zugegeben auch manches Mal dann länger dauerte. Aber genau dadurch wurden doch bestimmte Reisen oder Fahrten selbst ein besonderes Erlebnis. Ja.
Da wäre ich fast ein bisschen wehmütig, ja, irgendwie. Wer von euch hat denn heute noch eine richtige Straßenkarte, die er auch benutzt und wichtige Orte da drauf markiert, damit man sie direkt wieder findet? Oh, das war mein Papa, war das ein Gräuel, wenn ich da meine Markierungen gemacht habe auf der Straßenkarte. Oh, meine Güte. Ja, und diese Wehmut ist so dieses Schnelllebige, dieses, dass Dinge immer weniger besonders sind oder, ja, oder nicht besonders geblieben sind. Ja, also es ist ganz, ganz selten, wenn Menschen in Urlaub gefahren sind zum Beispiel, dass da sowas berichtet wird wie, wow, da haben wir eine Pause gemacht, dann haben wir aus der Thermoskanne ein Käffchen getrunken, dann haben wir die Straßenkarte studiert, ja, oder so. Na, oder heute würde man sagen, dann hat man halt nochmal ins Handy-Navi geschaut oder man hat sich die Umgebung mal angeschaut. Man hat mal geguckt, wo fahren wir denn überhaupt, wo stehen wir überhaupt. Ja, und ich glaube, dieses Besondere geht natürlich verloren mit der Technik. Ja, ich glaube, das ist eine logische Entwicklung, wenn Menschen nicht so bewusst sind. Und damit meine ich gar nicht irgendwie ein komisches, verschnörkelt, spirituelles Bewusstsein, ja, sondern ich meine, dass die Menschen immer weniger bewusst werden im Sinne von, die Menschen früher waren interessierter an ihrem Gegenüber, an ihren Nachbarn, am Wohl der Tiere, die man sich geholt hat. Ja, und heute ist das Bewusstsein einfach nicht mehr so da, weil die Menschen immer weniger interessiert sind an dem, was gesagt wird, an dem, was sich zeigt, wenn ich irgendwo unterwegs bin. Ja, und am wenigsten, sagen wir doch mal ehrlich, interessieren die meisten Menschen, was der Nachbar nebenan macht, ja, außer es ärgert die Menschen, was der Nachbar da treibt. Ja, und es ist wirklich ein Verlauf der Zeit, ich sage ja immer, das ist so der Zeitgeist, ja, und die Nostalgie ist so dieses krasse Gegenstück zu dieser zivilisierten technologischen Gesellschaft, die wir ja mehr oder weniger geworden sind. Ja, und wenn manche Menschen die alte Zeit vermissen, und da muss ich mich jetzt auch outen, ja, ich bin auch ein Verfechter davon und sage, ja, früher war vieles besser. Nicht alles, aber vieles war früher besser. Dann meine ich damit nicht, wie ihr ja schon rausgehört habt, ein Wählscheibentelefon. Ja, das meine ich gar nicht damit oder der Sendeschluss im Fernsehen. Ja, ich bin ein Mensch, ich gehe nicht zeitig schlafen und für mich ist es schon toll, wenn ich spät in der Nacht dann auch mal mir noch was anschauen kann. Ja, aber was ich finde und ich glaube, das verwechseln viele Menschen, wenn sie so diesem Nostalgischen hinterherhängen, ich glaube, dass wir die Anhänger von früher, war vieles besser und coole Nostalgie, ja, ich glaube, wir vermissen die Menschlichkeit. Dieses echte Interesse, dieses Dasein, dieses, einfach Dasein, dieses mal kurz durchrufen. Du, wie geht's denn dir heute? Hast du Zeit für eine Tasse Kaffee oder was auch immer? Ja, und ich glaube, dass dieses Menschliche, das verloren gegangen ist, einfach auch der Tribut ist, den diese Zeit eben fordert. Ja, ich sehe da jetzt persönlich noch andere Hintergründe, ja, aber das ist ja heute nicht unser Thema. Also ich glaube, die Menschen, die früher vermissen, vermissen die Menschlichkeit und teils auch die Menschen von früher, ja. Das ist es ja. Ja gut, bevor wir jetzt hier wehmütig noch weiter abschweifen, machen wir mal weiter. Ja, wir haben nämlich noch einen letzten Punkt. Ja, natürlich, jetzt haben wir die Wählscheibentelefone und alles haben wir jetzt durchgesprochen. Aber was hat früher denn noch eine große Rolle gespielt? Achtung, an die jüngeren Zuhörer, Briefe. Heute schreiben wir eine Nachricht und oft kommt schwupp, Sekunden später die Antwort.
Früher sah das ganz anders aus. Wer jemandem irgendwas mitteilen wollte, hat sich hingesetzt und einen Brief geschrieben. Von Hand, mit dem Stift und auf Papier. Und anschließend wurde der Brief in den Umschlag gesteckt, frankiert und zur Post gebracht. Tja, und dann begann das Warten. Manchmal dauerte das mehrere Tage, bis der Brief überhaupt beim Empfänger ankam. Und bis die Antwort kam, also der Antwortbrief, vergingen erneut einige Tage. Und trotzdem sind auf diese Weise oft ganz enge, innige Freundschaften entstanden. Viele Menschen hatten Brieffreunde früher in anderen Städten und sogar in anderen Ländern. Und man erzählte von seinem Alltag, von seinen Gedanken und von den Dingen, die man erlebt hatte oder die einen bewegten. Und ich glaube, dass diese Brieffreundschaften und dieses Briefeschreiben einem schon geholfen hat, sich selber genauer mit sich und mit seinem Leben auseinanderzusetzen. Ja, weil nur so konnte man ja verständliche Sätze aufs Papier bringen. Und früher war einfach alles auch langsamer. Ja, man überlegte genauer, was man schreiben wollte. Heute wird getippt und getackert und gelöscht und neu. Ja, also man überlegte genauer. Das ist so ähnlich wie mit den Fotos von früher. Ja, und man freute sich oft tagelang auf die Antwort. Also es war auch hier bewusster und man war interessiert am Mitmenschen. Ja. Und manchmal frage ich mich, ob mit diesen schnellen Nachrichten in Sekunden nicht auch ein kleines bisschen Vorfreude verloren gegangen ist. Ja. Aber auch hier glaube ich, dass diese Technologie, dass wir Menschen in Sekunden erreichen können, dass das wirklich ein Segen ist. Ja, und die Technologie, ja, der Messenger, WhatsApp, ja, kann nichts dafür, dass vielen Menschen das Interesse am Gegenüber verloren gegangen ist. Das ist wieder diesem Zeitgeist geschuldet. Ja. Und deswegen bin ich so zwischen Nostalgie und Moderne, da schlingere ich und schwimme ich so ein bisschen rum. Aber ich glaube, ich habe da schon ganz deutlich so meine Position. Ja, früher war vieles besser, ganz klare Sache. Da stehe ich auch dazu. Ja, und vieles, was sich heute so schnell entwickelt hat und ja, komische Einflüsse auf die Menschheit hat, ja, das liegt nicht an diesen Entwicklungen. Es liegt an den Menschen. Ne? Der Mensch ist schuld, ja, quasi. Ne, also bestimmte Menschen. Ne? Ihr wisst ja, wie ich es meine. Ja, und jetzt habe ich die ganze Zeit hier schon so einen Gedanken, weil dieses nostalgische Erinnern mit dem Briefeschreiben lässt mich an meine frühere Brieffreundin denken. Gott hab sie selig mittlerweile. Ja. Sehr, sehr viele Jahre haben wir uns Briefe geschrieben, so richtig und von Hand. Und meine damalige Brieffreundin war eine Deutsche und die lebte mit ihrem Mann in Zimbabwe in Afrika. Ja, und sie hat da für das Rote Kreuz gearbeitet. Na, das kann man sich heute kaum noch vorstellen. Und diese Briefe, die waren wochenlang unterwegs. Ja. Und heute schreibe ich der Freundin im weit entfernten Ausland eben mal eine WhatsApp. Es ist so unfassbar. Ja. Also früher war vieles, vieles besser. Ja, früher war vieles anders. Und ich glaube, wenn wir nicht versuchen, zwanghaft die Vergangenheit wiederherzustellen, ja, also dieses Nostalgische wiederherzustellen, zu versuchen, ja, ich glaube, das ist ein aussichtsloses Unterfangen. Weil ich glaube, du kannst dir, was weiß ich, ein altes Porzellan kannst du dir holen, am Tisch stellen, dann ist das auch Nostalgie. Aber ich glaube, dass viele, viele Menschen, die dieser alten Zeit hinterherhängen, dass die in Wirklichkeit diesen alten oder Menschen von früher nachhängen, diesen Empfindungen und Wahrnehmungen von früher.
Aber ich meine auch, und das weiß ich ja aus meinen Gesprächen, dass viele Menschen das gar nicht so auseinanderhalten können. Ja, die verbinden diese Nostalgik-Liebe, verbinden die weniger mit diesen Gefühlen, die das früher einfach ausgelöst hat. Na, und mir ist schon bewusst, dass die Menschen der neuen, der jüngeren Generation, dass die das nicht nachvollziehen können. Ja, wie denn auch? Die wurden ja in diesen turbulenten Topf hier reingeschmissen, wo alles immer schneller und dann geht der Daumen und ein Reel nach dem anderen und so weiter. Ja, und das ist schon spannend, wenn man das so sieht. Ja, und wenn unsere Generation, ja, und die nächste Generation, ja, wenn wir denn mal irgendwann die Dinosaurier sind dieser Zeiten, ja, was bleibt denn dann von früher übrig? Ja, das ist so die Frage, die ich mir immer stelle. Was bleibt denn von früher? Ja, weil du kannst es nur den Menschen vermitteln und weitergeben, die dafür offen sind, die interessiert sind daran, die ein Bewusstsein haben dafür. Ja, und für alle anderen Menschen ist ihre Zeit halt einfach die Jetztzeit, ne, die Zeit, die wir halt jetzt haben. Ne, und wir Dinosaurier müssen versuchen, uns da zurechtzufinden, mehr oder weniger. Ja, in diesem Sinne verabschiede ich mich für heute mal. Ja, und nächste Woche, denke ich mal, geht's hoffentlich wie gewohnt mit den Live-Sendungen weiter. Ich hoffe es sehr. Und ich hoffe jetzt erstmal, du hattest trotzdem eine feine Zeit hier bei mir. Und jetzt wünsche ich dir und den Deinen einen gemütlichen Abend und für später eine schöne Nacht. Bis nächsten Samstag in Britta's Radio Café zum Samstagstalk. Tschüss.

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Ungerade Woche, KW 27. 22 Uhr. Es wird Zeit für Tommy Style oder Kio SOS. 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Das Ganze mit eurem Tommy aus dem Sendestudio Dithmarschen in Schleswig-Holstein. Ja, schön, dass ihr dabei seid. In dem Chat, im HG, via radio.de, Alexa und Co. und. 2,5 Stunden Musik jenseits vom Mainstream. Und das meiste, wie immer, neu. Ja, das geht doch gleich los mit was Neuem von Branheim. Und der Song heißt Could You Be Love? Das Cover von Bob Marley.

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0: auf Einblast Remix.
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0: Jetzt Reloaded, Fat Bass. Natürlich von Warp Brothers.
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0: trotzdem kriegen wir jetzt weiter mit der neuen Teller to XLC. Children of Demon.
1: Seid ihr richtig?
2: Ja, seid ihr richtig.

Marco Schulz und Dexon, Reverence. So, jetzt kommt was Besonderes, die Magie der Techno-Klänge, so heißt der Song. Kommt vom DJ Johnny Zintron.

Cosmo, so heißt der nächste Interpret. Bring It Back, der Titel. Sind immer noch bei Progressive. Und dann kommen wir zu Dance and Disco.

Cosmo, Bring It Back. Wie versprochen jetzt Dance & Disco bei einem Stück David Guetta und Third Party mit Human, Madonna und Martin Garrix mit Bizarre, Steve Aoki und Ellie Oaks mit Graffiti.

0: So, jetzt kommt Maddox und The Wraith. Gleich dahinter Oh Mind mit Vater Unser in der Hardcore-Version.
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Open Your Eyes, Armin Helmi, Doppenberg und Hellberg. Kiki Solvay und Larry Luke. Der Bass ist brutal.

0: Jingle kommt. Epic Klein mit Back You. Und dann gleich Vino und Conga und Dance.
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Halb Stunden rum. Das waren sie. 2,5 Stunden mit eurem Tommy aus dem Sendestudio Dithmarschen in Schleswig-Holstein. Ich hoffe, es hat euch ein wenig gefallen. Wenn ja, dann sagt es anderen. Ich wünsche euch noch ein schönes Wochenende. Bleibt im Radio gewogen, schaltet wieder immer wieder ein. Es lohnt sich. Schaut in den Sendeplan, für jeden was dabei. Rock, Pop, Oldie, Schlager und auch meine Musik. Hier aber erst wieder Dienstag in einer Woche, beziehungsweise Samstag in einer Woche. Gleiche Welle, gleiche Stelle. Bis dahin verbleibe ich mit besten Wünschen, euer Tommy.

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